0: Pop hat dem Redaktionsnetzwerk Deutschland gesagt, Schutzmaßnahmen wie Zeitlimits, nächtliche Sperren oder deaktivierte Benachrichtigungen könnten auch hier junge Menschen schützen. 9 Tage vor der Landtagswahl in Sachsen-Anhalt führt die AfD in Umfragen mit über 40%. Auch deshalb könnte die Regierungsbildung danach schwierig werden. Jetzt betont die Linke noch einmal, sie könne sich eine Zusammenarbeit mit der in Umfragen zweitplatzierten CDU vorstellen. Der linken Fraktionschef im Bundestag Pellmann hat der Rheinischen Post gesagt, ein Modell wie in Thüringen oder Sachsen wäre denkbar. Dort arbeitet die Linke jeweils projektbezogen mit einer CDU-geführten Minderheitsregierung zusammen. Nach der verheerenden Sturzflut im Grenzgebiet zwischen Nepal und Tibet gibt es immer mehr Todesmeldungen, mittlerweile fast 400. Die Behörden und Einsatzkräfte gehen jedoch von vielen weiteren Todesopfern unter den Schlammmassen aus. Auf beiden Seiten gibt es nämlich eine hohe Zahl an Vermissten, über 1400. 8 Vermisste sollen laut unbestätigten Berichten Deutsche sein. Nach mehr als 6 Jahrzehnten hat ein schmelzender Gletscher in Österreich die Ausrüstung eines bayerischen Ex-Bergsportlers zutage gebracht. Der Fund eines Bergsteigers jetzt auf fast 3000 Metern Höhe führte die Ermittler zu dem Überlebenden eines Alpinunfalls aus dem Jahr 1963. Wie die Polizei mitteilte, reiste die Familie des heute 86-Jährigen diese Woche nach Tirol, um die gefundenen Gegenstände abzuholen. Ein Rucksack samt Eispickel, Kamera und einer Pfeife.
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2: Hier die wichtigsten Meldungen von den Straßen bei uns in der Region. Fahr auf der A3 Regensburg in Richtung Passau vorsichtig. Zwischen den Anschlussstellen Rosenhof und Wörth an der Donau-Ost kommt es zu Behinderungen wegen einer Nachtbaustelle.
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3: Der heutige Freitag zeigt sich durchwachsen, Sonne, Wolken und am Abend vereinzelt auch ein bisschen Schauer. 20% Regenwahrscheinlichkeit, aber die kriegen wir doch weg, hoffentlich.
1: Punkt 2 Uhr. Wir starten in eine weitere Stunde mit mehr R&B, mehr Pop, mehr Dance durch die Nacht. Mhm.

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Hier die aktuellen Meldungen von den Straßen bei uns in der Region. Fahr auf der A3 Passau in Richtung Regensburg besonders vorsichtig. Zwischen Hengersberg und Kreuz Deggendorf kommt es zu Verzögerungen durch eine ungesicherte Unfallstelle auf der Fahrbahn. Wir bleiben noch auf der A3 Regensburg in Richtung Passau. Auch zwischen Rosenhof und Wörth an der Donau-Ost kommt es zu Behinderungen wegen einer Nachtbaustelle auf der Fahrbahn.

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1: Ich bin Gregor Jose Moser. Bis zur Landtagswahl in Sachsen-Anhalt sind es nur noch wenige Tage. Die AfD liegt in Umfragen weit vorn. Der Zentralrat der Juden hat deshalb mit deutlichen Worten vor der Partei gewarnt, die in Sachsen-Anhalt gesichert rechtsextrem ist. AfD-Politiker wie Spitzenkandidat Ulrich Siegmund seien erklärte Gegner der offenen Gesellschaft, sagte Zentralratspräsident Schuster dem Redaktionsnetzwerk Deutschland. Die demokratischen Parteien wiederum seien gefordert, Sorgen und Nöte der Menschen ernst zu nehmen. Hausarzt oder Fachärztin, wohin zuerst? Hausarzt, sagt die Bundesärztekammer. Wer dies nicht tue, solle einen Nachteil spüren, forderte Ärztekammerpräsident Reinhardt in der Funke Mediengruppe. Hintergrund ist ein Gesetzesvorhaben von Union und SPD zur sogenannten Primärversorgung, wobei der Hausarzt eben als erste Anlaufstelle dient. Damit sollen Wartezeiten verkürzt werden. Der Absturz einer Germanwings-Maschine in den Alpen mit 150 Toten ist auch nach mehr als 10 Jahren juristisch noch nicht abgeschlossen. Vor Gericht wird heute in Braunschweig in einem neuen Verfahren um zusätzlichen Schadenersatz gestritten. Mehr von Thomas Bremser.
2: Der Co-Pilot hat die Maschine damals bewusst zum Absturz gebracht. Zu diesem Ergebnis kommen die offiziellen Untersuchungen. Ein Arzt hatte 2 Wochen vorher eine mögliche Psychose festgestellt. Die Lufthansa zahlte den Hinterbliebenen mehrere 10.000 Euro. Einige fordern noch Geld vom Staat. Denn der ist verantwortlich für die flugmedizinischen Untersuchungen der Crew. Die hätte der Co-Pilot gar nicht bestehen dürfen, sagen die Kläger.
1: Früh aufstehen lohnt sich. 2 Wochen nach der Sonnenfinsternis ist heute Morgen am Himmel eine partielle Mondfinsternis zu beobachten. Ab 4.33 Uhr wird sich der Mond zu mehr als 90% verdunkeln, weil er in den Kernschatten der Erde eintritt.
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4: Hier die

0: aktuellen Meldungen von den Straßen bei uns in der Region. Fahr auf der A3 Regensburg in Richtung Passau vorsichtig. Zwischen den Anschlussstellen Rosenhof und Wörth an der Donau-Ost kommt es zu Behinderungen wegen einer Nachtbaustelle.
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2: Der heutige Freitag zeigt sich durchwachsen Sonne, Wolken und am Abend vereinzelt auch ein bisschen Schauer.

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hier die wichtigsten Meldungen von den Straßen bei uns in der Region. Fahr auf der A3 Regensburg in Richtung Passau vorsichtig. Zwischen Rosenhof und Wörth an der Donau-Ost kommt es zu Behinderungen wegen einer Nachtbaustelle. Weiter geht's mit der A93 Holledau in Richtung Regensburg. Hier kommt es zwischen Regensburg-Pfaffenstein und Regensburg-Prüfening zu Behinderungen wegen eines defekten LKWs.

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1: Ich bin Gregor Jose Moser. Ein Blick zum Himmel kann sich lohnen, denn jetzt am Morgen ist eine partielle Mondfinsternis zu beobachten. Ab 4.33 Uhr wird sich der Mond zu mehr als 90% verdunkeln, weil er in den Kernschatten der Erde eintritt. Enden wird das Phänomen kurz vor 8 Uhr, also ohne uns, weil da die Sonne schon auf und der Mond untergegangen ist. 9 Tage vor der Landtagswahl in Sachsen-Anhalt führt die AfD in Umfragen mit über 40%. Auch deshalb könnte die Regierungsbildung danach schwierig werden. Jetzt betont die Linke noch einmal, sie könne sich eine Zusammenarbeit mit der in Umfragen zweitplatzierten CDU vorstellen. Der linken Fraktionschef im Bundestag Pellmann hat der Rheinischen Post gesagt, ein Modell wie in Thüringen oder Sachsen wäre denkbar. Dort arbeitet die Linke jeweils projektbezogen mit einer CDU-geführten Minderheitsregierung zusammen. Er soll Warnungen vor Stürmen und Sturzfluten verbessern und bei der Überwachung aktiver Waldbrände helfen. Dafür ist ein neuer europäischer Wettersatellit ins All gestartet. An Bord einer Ariane 6-Rakete hob der Satellit am späten Abend vom europäischen Weltraumbahnhof in Kourou in Französisch-Guayana ab. Der Wettersatellit erstellt deutlich häufige Aufnahmen, und zwar alle 2,5 Minuten, und die sind auch genauer. Die Ligaphase in der Fußball-Champions League ist ausgelost. Jedes Team bestreitet ja 8 Spiele. Der FC Bayern trifft in der neuen Saison unter anderem auf Arsenal und Manchester United. Borussia Dortmund bekommt es etwa mit Inter Mailand und Arsenal zu tun. RB Leipzig mit Real Madrid und Manchester City. Der VfB Stuttgart trifft zum Beispiel auf Inter Mailand und Atletico Madrid.
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2: Hier die wichtigsten Meldungen von den Straßen bei uns in der Region. Wenn du gerade auf der A3 Regensburg in Richtung Passau unterwegs bist, fahr zwischen den Anschlussstellen Rosenhof und Wörth an der Donauost vorsichtig. Hier kommt es zu Verzögerungen wegen einer Nachtbaustelle. Weiter geht's mit der A93 Holledau in Richtung Regensburg. Hier kommt es zwischen Regensburg-Pfaffenstein und Regensburg-Prüfning zu Behinderungen wegen eines defekten LKWs.
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3: Der heutige Freitag zeigt sich durchwachsen. Sonne, Wolken und am Abend vereinzelt auch ein bisschen Schauer. 20% Regenwahrscheinlichkeit, aber die kriegen wir doch weg, hoffentlich.
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hier die wichtigsten Meldungen von den Straßen bei uns in der Region. Fahr auf der A93 Holledau in Richtung Regensburg besonders vorsichtig. Zwischen den Anschlussstellen Regensburg-Pfaffenstein und Regensburg-Prüfening kommt es zu Behinderungen wegen eines defekten LKWs.

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1: Ich bin Gregor Jose Moser. Guten Morgen. Das frühe Aufstehen lohnt sich heute besonders. Zwei Wochen nach der partiellen Sonnen ist jetzt eine partielle Mondfinsternis am Himmel zu sehen. Seit etwa 4.30 Uhr sind mehr als 90% des Mondes verdunkelt, weil er in den Kernschatten der Erde eingetreten ist. Die maximale Verdunkelung wird gegen 6.12 Uhr erreicht. Mehr als 11 Jahre nach dem Absturz einer Germanwings-Maschine beginnt heute ein neuer Schmerzensgeldprozess. Dem Landgericht Braunschweig zufolge fordern 30 Hinterbliebene von der Bundesrepublik Deutschland jeweils bis zu 110.000 Euro. Sie sind davon überzeugt, dass nicht ausreichend überwacht worden war, ob der Co-Pilot psychisch flugtauglich war. Nach mehr als 6 Jahrzehnten hat ein schmelzender Gletscher in Österreich die Ausrüstung eines bayerischen Ex-Bergsportlers zutage gebracht. Der Fund eines Bergsteigers jetzt auf fast 3000 Metern Höhe führte die Ermittler zu dem Überlebenden eines Alpinunfalls aus dem Jahr 1963. Wie die Polizei mitteilte, reiste die Familie des heute 86-Jährigen diese Woche nach Tirol, um die gefundenen Gegenstände abzuholen, ein Rucksack samt Eispickel, Kamera und einer Pfeife. Endlich rollt in der Fußball-Bundesliga wieder der Ball. In der Münchner Allianz Arena eröffnen heute Abend der FC Bayern und der VfB Stuttgart die 64. Bundesliga-Saison. Thomas Thonfeld berichtet.
2: Mit 16 Punkten Vorsprung sicherten sich die Bayern in der letzten Saison den Titel. Und die große Frage ist natürlich, kann sie ein Team stoppen und die Liga zumindest ganz oben etwas spannender machen? Vize Dortmund, der sich gut verstärkt hat, Leipzig oder vielleicht auch der erste Gegner der Bayern aus Stuttgart? 14 Auftaktspiele in Serie haben die Münchner nicht verloren bei 12 Siegen.
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3: Hier die wichtigsten Meldungen von den Straßen bei uns in der Region. Fahr auf der A3 Regensburg in Richtung Passau besonders vorsichtig. Zwischen Hengersberg und Iggensbach kommt es zu Behinderungen wegen einem defekten LKW.
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4: Der heutige Freitag zeigt sich durchwachsen, Sonne, Wolken und am Abend vereinzelt auch ein bisschen Schauer. 20% Regenwahrscheinlichkeit, aber die kriegen wir doch weg hoffentlich.
0: Punkt 5 Uhr. Ein neuer Morgen. Immer schon zur vollen Stunde die volle Ladung Musik. Mehr Dance, mehr Pop, mehr R&B. Wir wünschen dir einen schönen Start in den neuen Tag.

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6: Ich bin Christian Augustin. Guten Morgen. Bei der katastrophalen Sturzflut in der Gebirgsregion zwischen Nepal und China sind laut jüngsten Angaben der nepalesischen Polizei 389 Menschen ums Leben gekommen. China bestätigte bisher 3 Tote. Dort traf die Flut unter anderem einen Grenzübergang schwer. Noch werden hunderte Menschen im Katastrophengebiet vermisst. Mehr als 11 Jahre nach dem Absturz einer Germanwings-Maschine beginnt heute ein neuer Schmerzensgeldprozess. Vor dem Landgericht Braunschweig fordern 30 Hinterbliebene von der Bundesrepublik Deutschland bis zu 110.000 Euro. Sie sind davon überzeugt, dass nicht ausreichend überwacht wurde, ob der Co-Pilot überhaupt flugtauglich war. Der ließ das Flugzeug im März 2015 absichtlich in den französischen Alpen abstürzen. Nach dem US-Prozess gegen Meta fordern Verbraucherschützer auch für Deutschland strengere Social-Media-Regeln. Mit Zeitlimits, Sperre in der Nacht oder abgeschalteten Benachrichtigungen möchte man Minderjährige besser schützen. In den USA gab es einen Vergleich, der Meta unter anderem Änderungen seiner Apps für Kinder und Jugendliche vorschreibt. Die Verbraucherschützer betonen aber auch, dass das noch lange nicht ausreicht, um junge Menschen wirksam zu schützen.
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8: Sieht gut aus auf den Straßen in Regensburg und der Region. Entspannte Fahrt.
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8: Kannst du gerne melden, komplett kostenlos. Einfach kurz durchrufen. 0800 0800 89 7.
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9: 21 Grad messen wir aktuell in Regensburg am Deetz, 20 sind es in Mintraching. Heute teilweise bewölkt, Stürme sind am Nachmittag immer mal wieder möglich, aber wir bekommen 31 Grad maximal.
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8: Morgen, es ist Freitag.
9: Guten Morgen, wir haben fast so gut wie Wochenende.
8: Heute beginnt dann auch die Herbstduld. Wir freuen uns alle riesig. Ich habe mich gestern in meine Lederhose gezwängt. Sie passt.
9: Ja, das überlasse ich bei meinen Dinnen den Zufall, würde ich sagen.
8: So soll es sein. Jetzt, The Bowser.

Wankelmut hier auf Gong FM ist ein deutscher House- und Techno-DJ aus Berlin sowie Musikproduzent. Entdeckt wurde der im Jahr 2012 und jetzt hast du ihn gerade gehört mit Wish You Would hier auf Gong FM. Jetzt für dich Rita Ora und Chris Brown. Wunderschönen guten Morgen.

0: noch ein bisschen bewölkt an diesem Freitagmorgen. Wir haben 6.18 Uhr, du hast Gong FM mit Michael Schulte, 5 a.m.
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3: Und unser SS Heuern Regensburg spielt morgen wieder Fußball in der dritten Liga. Und zwar um 16.30 Uhr in Hoffenheim gegen die zweite Mannschaft.
0: Ja, am Samstag kommen etwa 300 Fans mit. Wir haben jetzt Sascha Hildmann, den Trainer vom SSV Jahn, im Interview. Wie wichtig ist euch die Unterstützung der Jahn-Fans auswärts?
4: Ja, die ist sehr, sehr wichtig. Ich glaube, man hat es jetzt auch wieder im Pokal gemerkt. 4.300 Zuschauer, davon 1.500 locker Jahn-Fans. Das macht einfach Spaß gerade. Ich merke da echt eine positive Grundstimmung so überall rund um den Club und in der Stadt. Und ich hoffe, das können wir aufrechterhalten.
3: Vielen Dank, Sascha Hildmann. Das Ganze gucken kannst du leider nur, indem du Geld bezahlst. Über Magenta TV, die sind die einzigen, die die Rechte haben. 16.30 geht's los. Oder du fährst am besten noch nach Hoffenheim.
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0: 6.25 Uhr, du bist bei Gong FM. Vor 6:30 checken wir noch die Straßen und wo sich der ein oder andere Blitzer versteckt. Alles hier auf Regensburgs Hit Radio.
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0: 6:26 Uhr.
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8: Wir haben gute Nachrichten für alle Radfahrer. Die Geh- und Radwegbrücke Sinzing ist offiziell wieder geöffnet. Eine Woche früher als geplant sind die Reparaturarbeiten am Belag der Brücke fertig geworden. Mit einer Flasche Olivenöl hat ein Unbekannter in Regensburg ein Fenster am Krankenhaus der Barmherzigen Brüder eingeworfen. Passiert ist der Vorfall am Mittwoch früh. Vom Täter fehlt bisher jede Spur und auch das Motiv ist noch unbekannt.
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1: Aktuell keine Meldungen für dich auf den Straßen der Gong FM-Region. Komm gut durch, gute Fahrt.
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1: Haben wir einen in Regensburg stehen. Amberger Straße wird bei Tempo 50 geblitzt. Danke fürs Melden. Und wenn du auch was hast, Staus und Blitzer, kannst du gerne mal kostenlos unter der Gong FM Service Hotline melden. 0800 0800 89 7.
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3: 21 Grad messen wir in Regensburg an der Wurschkuchel, 20 sind es in Himmau im Landkreis. Heute teilweise bewölkt, Stürme sind immer mal wieder möglich, aber es bleibt natürlich trotzdem warm. Wir bekommen 31 Grad und wir schauen uns auch direkt das Wetter zum Start ins Wochenende an. Wir müssen uns auf jeden Fall nicht richtig einpacken für die Herbstduld. Morgen ist es zwar bewölkt, Regen kommt immer mal wieder runter, aber wir bekommen trotzdem 24 Grad am Samstag und die Höchsttemperaturen fürs Wochenende liegen bei 27 Grad am Sonntag.
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1: Morgen.
3: Guten Morgen.
1: Hat hier irgendjemand in diesem Raum was von der Mondfinsternis mitbekommen heute?
3: Nee. Das war auch nicht mein Ziel.
1: Wenn du da draußen was mitbekommen hast, dann schick gerne ein Foto durch. Ich hätte es doch ganz gern gesehen, aber wie die Sonnenfinsternis war ich nicht Teil der Gruppe.
3: Hättest du ja einfach früher aufstehen müssen.
1: Ja, 0160 89 7 0 89 7. Schreib uns gerne ans Gong FM Studio Handy.

0: Jungs, du hast Gong FM, endlich Freitag. Wir haben es 6.37 Uhr.
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1: Lust auf eine kleine Auszeit? Leih dir ein Buch in der Bücherei oder einem Bücherschrank, zum Beispiel in Ringsburg am Grieser Spitz oder in Obertraubling an der Bushaltestelle aus und such dir anschließend ein schönes Plätzchen im Park oder einfach an der Donau. Handy weglegen, paar Seiten lesen und einfach abschalten. Günstiger lässt sich ein Sommernachmittag kaum verbringen.
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0: Gong FM, 6.44 Uhr, die Sonne geht langsam auf an diesem Freitag. Jetzt für dich, Lost Frequencies auf Gong FM.
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0: 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Lange nicht gehört, Adam Lambert hier auf Gong FM mit Ghost Town und gleich für dich. 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Toby Romeo und You Not Us mit What It Feels Like.
1: Mit dabei außerdem Jason Derulo. As her face down when she dancing on me. Ain't no other girl here gonna even try to come. Den Sound gibt's für dich noch in der nächsten halben Stunde hier auf Gong FM.
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19: Ich bin Christian Augustin. Schönen guten Morgen. Bei der katastrophalen Sturzflut in der Gebirgsregion zwischen Nepal und China sind laut neuesten Angaben der nepalesischen Polizei 389 Menschen ums Leben gekommen. China bestätigte bisher 3 Tote. Dort traf die Flut unter anderem einen Grenzübergang schwer. Noch werden hunderte Menschen im Katastrophengebiet vermisst. Mehr als 11 Jahre nach dem Absturz einer Germanwings-Maschine beginnt heute ein neuer Schmerzensgang.

0: Prozess. Vor dem Landgericht Braunschweig fordern 30 Hinterbliebene von der Bundesrepublik Deutschland bis zu je 110.000 Euro. Sie sind davon überzeugt, dass nicht ausreichend überwacht wurde, ob der Co-Pilot überhaupt flugtauglich war. Der ließ das Flugzeug im März 2015 absichtlich in den französischen Alpen abstürzen. Er verbessert Warnungen vor Stürmen und Sturzfluten und hilft bei der Überwachung von Waldbränden. Ein neuer europäischer Wettersatellit wurde ins All geschossen. An Bord einer Ariane-6-Rakete hob der Satellit am späten Abend vom europäischen Weltraumbahnhof in Kourou in Französisch-Guyana ab.
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4: Aktuell keine Meldungen für dich. Gute Fahrt.
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4: In Regensburg-Saarland, Amberger Straße wird geblitzt bei Tempo 50. Und im Landkreis Regensburg, Hagenau bei Regenstauf, steht ein Blitzeranhänger in der Ortsdurchfahrt bei Tempo 50. Jana und Corinna, danke fürs Melden. Und wenn du auch was hast, Staus oder Blitzer, kannst du gerne auch immer eine kurze WhatsApp ganz entspannt schreiben an die 0160 89 70 089.
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5: 21 Grad messen wir aktuell an der Armin-Wolf-Arena. 19 sind es in Sünching. Heute gibt es einen Mix aus Sonne und Wolkenstürme. Sind im Laufe des Nachmittags immer mal wieder möglich. Bei maximal 31 Grad.
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5: Wunderschönen guten Morgen.
4: Morgen.
5: Wir haben Ihnen den Sound, damit wir gut in den Freitagmorgen starten können.
4: Ja, und jetzt aber auch unbedingt dranbleiben.
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0: Wenn es 7.08 Uhr. Guten Morgen.
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0: Ja, das, was du sagst. Und wer ist denn jetzt bei uns in der Leitung? Hier sind Becky und Jonas von den Gong FM Wachmachern. Guten Morgen.
4: Guten Morgen.
0: Ja, hallo?
4: Hallo?
3: Ja, wer ist
4: hallo?
3: Denn da?
4: Hallo, ich bin der Sebastian. Guten Morgen.
3: Hallo, Sebastian.
0: Warum bist du so überrascht?
4: Ja, auf einmal bist du doch dann in der richtigen Leitung. Ist ja richtig cool.
0: Wie sehr freust du dich denn, dass es heute endlich losgeht mit der Herbstduld?
4: Ja, übelst, übelst. Ich hab richtig Bock.
0: Na dann, sagen wir doch mal herzlichen Glückwunsch!
4: Yeah! Ja, danke schön, Mann!
0: 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Sehr gut!
4: Boah, sauber, mega geil!
3: Weißt du denn schon, wen du mitnimmst, Sebastian?
4: Ja, meine Freundin auf jeden Fall und auf jeden Fall noch ein paar Kumpels dann.
3: Da wünschen wir euch ganz, ganz, ganz viel Spaß!
4: Dankeschön, den werden wir auf jeden Fall haben.
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7.17 Uhr haben wir es an deinem Freitag. Jetzt geht's zurück ins Jahr 2010 zu Rihanna mit Rude Boy hier zum Start an den Tag auf Regensburgs Hitradio.

0: 7.26 Uhr with DMC und Tyler mit Show Me Love hier auf Regensburgs Hit Radio. Vor 7:30 gibt's noch News aus Regensburg und der Region. Unbedingt dranbleiben.
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1: Guten Morgen, 7.28 Uhr.
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3: Die Menschen im Landkreis Regensburg müssen ihren Verpackungsmüll bald nicht mehr zum Wertstoffhof fahren. Ab Januar stellt der Landkreis auf ein Abholsystem mit gelben Tonnen um. Die werden ab der nächsten Woche verteilt. Den Anfang machen Lappersdorf und Pettendorf. Bis Ende des Jahres bekommen 95.000 Haushalte dann eine kostenlose gelbe Tonne vor die Tür gestellt. Die wird dann im Januar auch das erste Mal entleert.
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1: Das sieht gut aus auf den Straßen in Regensburg und der Region. Du hast freie Fahrt.
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1: Regensburg-Saarland, Amberger Straße bei Tempo 50 wird geblitzt. Außerdem Landkreis Regensburg-Hagenau bei Regenstauf. Da steht ein Blitzanhänger an der Ortsdurchfahrt bei Tempo 50. Und sonst haben wir nichts. Kannst du aber gerne melden sonst noch. Kurze WhatsApp kannst du schreiben an die 0160 89
2: 7089. 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
3: 21 Grad messen wir in Regensburg am Hauptbahnhof, 20 in Neutraubling. Heute teilweise bewölkt. Wir hoffen, die Sonne, die kämpft sich noch ein bisschen durch. Stürme sind den ganzen Tag über immer mal wieder möglich. Maximal 31 Grad werden es insgesamt.
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1: Hallo.
3: Oh.
1: Das war ja synchron.
3: Wunderschönen Freitag dir. Wochenende kann ich schon riechen.
1: Oh, es riecht gut.
3: Riecht vor allem nach gebrannten Mandeln, weil heute beginnt die Herbstdold. Du hast Gong FM. Schönen guten Morgen.

0: Regensburgs Hitradio an diesem Freitagmorgen. Kamerad mit Hack Yourself.
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3: Ich habe heute Morgen eine Statistik gelesen. Ich konnte es nicht glauben. Der Song Mr. Brightside von The Killers hat es als erster Song oder als erste Single in der britischen Musikgeschichte geschafft, fast 10 Jahre in den offiziellen Top 100 Charts zu bleiben.
0: Das ist krass, vor allem wenn man bedenkt, dass die Engländer die Beatles hatten.
3: Also es ist komplett verrückt. Und das Krasse ist, der ist nie auf Platz 1 gekommen. Der hat es nie geschafft, auf die 1 zu kommen.
0: Das ist ein Skandal eigentlich.
3: Es ist auch Platz 3 der meistverkauften Songs in der britischen Geschichte. Und über 5,5 Millionen Einheiten haben die verkauft. Und es ist auch der erste Song in der Geschichte, der es damals geschafft hat, 5 Jahre in den Charts zu bleiben. Und jetzt 10 Jahre. Also wirklich verrückt. Es ist aber auch einfach ein geiles Ding.
0: Und wir haben ihn hier für dich. Alle laut auf,

0: Gong FM 7.53 Uhr gleich für dich. Avril Lavigne mit Complicated.
1: Außerdem mit dabei Bibi Rexha. Drehen wir laut auf, gibt's für uns um Punkt 8 hier auf Gong FM.
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19: Ich bin Christian Augustin. Guten Morgen. In Nepal ist die Zahl der Toten nach der Flutkatastrophe im Grenzgebiet zu China auf mindestens 472 gestiegen. Aber es gibt auch viele, die man retten konnte. Laut nepalesischer Polizei sind das 1.545 Menschen, darunter viele Verletzte. Weiterhin gelten mehr als 1.400 Menschen als vermisst. Mehr als 11 Jahre nach dem Absturz eines Germanwings-Flugzeugs beginnt heute ein neuer Schmerzensgeldprozess. Vor dem Landgericht Braunschweig fordern 30 Hinterbliebene jeweils bis zu 110.000 Euro vom Staat. Nach Überzeugung der Kläger hat man die Flugtauglichkeit des Co-Piloten damals nicht

0: ausreichend überwacht. Der ließ das Flugzeug im März 2015 absichtlich in den französischen Alpen abstürzen. Der FC Bayern und der VfB Stuttgart eröffnen heute Abend in der ausverkauften Münchner Arena die Saison in der Fußball-Bundesliga. Die neue Spielzeit beginnt damit praktisch, wie die letzte aufgehört hat. Vor 3 Monaten besiegten die Bayern im DFB-Pokalfinale in Berlin die Stuttgarter nach 3 Treffern von Torjäger Harry Kane mit 3:0. Anstoß heute Abend in München ist um 20.30 Uhr.
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3: Keine Meldungen für dich. Gute Fahrt.
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3: Regensburg-Saarland-Amberger Straße bei Tempo 50 wird geblitzt. Im Landkreis Regensburg steht Anna in Hagenau bei Regenstauf. Blitzanhänger an der Ortsdurchfahrt, da ist auch 50. Und dann haben wir... Das war's. 0160 89 70 89 7 kannst du Blitzer gerne auch immer durchgeben, komplett kostenlos.
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5: 21 Grad messen wir in Regensburg. In Regensburg im Ostenviertel 19 Grad im Pfaffenhofen. Heute gibt es einen Mix aus Sonne und Wolken. Stürme sind das ein oder andere Mal immer mal wieder mit dabei. Maximal 31 Grad werden es insgesamt.
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5: Wunderschönen guten Morgen.
3: Morgen.
5: Solltest du gerade vor dem Kleiderschrank stehen? Du brauchst keine extra Socken. Heute wird's warm und die Angora-Unterwäsche, die kannst du auch drin liegen lassen. Dirndl geht heute ohne Strumpfhose.
3: Angora-Unterwäsche?
5: Das sagt man so in Bayern. Das sind so richtig dicke, wollige... Ach, was weißt du schon? Du hast Gong FM.
3: Gar nichts weiß ich.
5: Zum Start in den Freitag. Bibi Rexha mit New Religion. Das ist der Sound von Regensburgs Hitradio.

8.08 Uhr haben wir es an diesem Freitag. Heute startet sie, die Regensburger Herbst. Und auf GongFM 89-7 hast du nochmal ein Video gepostet. Da ist auf jeden Fall jetzt zu sehen,

0: 8:17 Uhr, neu in der Playlist. Robin und Sarah Larsen mit Talk to Me Sarah hier auf Ringsburgs Hit Radio.
1: Heute geht sie endlich los.
0: Ja.
1: Die Herbstduld in Ringsburg. 18 Uhr ist offizielles Anschlagen vom Fass. Wir haben Michael Hahn, den Festwirt aus dem Hahnzeug, gefragt, was er denkt, wie viele Schläge der Oberbürgermeister beim Anzapfen braucht.
2: Also der Thomas Burger ist jetzt schon sehr geübt. Ich rechne 2 Schläge, aber jedes Spiel ist ein neues Spiel, ja.
0: Eine Drohung. Also wird es ihm extra schwer gemacht werden. Aber ich glaube auch, er schafft es in 2.
1: Klar, ich glaube, sowas muss man, das Einstellungskriterium als Bürgermeister hier, oder?
0: Ich denke auch. Und wir haben auch noch eine Einladung ins Hahnzelt und die kommt von Kurt.
3: Endlich ist soweit. Seit Wochen bauen wir auf. Heute zapfen wir an. Im Hahnzelt kommt es auf Nacht vorbei. Wir freuen uns auf euch.

0: dann.
1: Ja, bis dann. Wir freuen uns auch auf euch. Kurt arbeitet im Hahnzelt und ist schon ganz aufgeregt.
2: Der hat die Massen schon bereitgestellt für uns alle.
1: Kaltgestellt vor allem.
2: Du hast Gong FM. Wir gehen rein mit immer voll den Hits. Komm jetzt von Avril Lavigne. Mein Gott, 2002, da kam der Song raus, Complicated. Ich war früher großer Fan von ihr, weißt du das überhaupt?
1: Du hast bestimmt Poster gehabt.
2: Nee, aber meine Mama hatte immer Angst, dass ich mir die Haare auch so bunt strähnig färbe, wie sie die hatte.
1: Und jetzt hörst du sie hier auf Regensburgs Hitradio. Guten Morgen. Cheers.

0: die schöne Stimme von Olivia Dean um 8.25 Uhr. So easy to fall in love. Vor 9:30 schauen wir noch auf die Straßen und wo sich die ein oder anderen Blitzer verstecken. Hier auf Regensburgs Hit Radio.
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0: 8.27 Uhr, guten Morgen.
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7: Eine Mutter hatte am Dienstag Kerzen im Bad eines Mehrfamilienhauses in Neutraubling angezündet. Das Haus dann aber mit ihren beiden Kindern verlassen. Die Kerzen haben die Einrichtung in Brand gesteckt. Das gesamte Haus musste wegen der starken Rauchentwicklung evakuiert werden. Ein Mieter wurde dabei verletzt. Der Schaden liegt laut Polizei im hohen fünfstelligen Bereich. Die Wohnung, in der das Feuer ausgebrochen ist, ist vorerst unbewohnbar.
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0: Wir schauen in die Gong FM Region auf die A3 Nürnberg Richtung Passau zwischen Metten und Hengersberg. Da brauchst du aktuell 11 Minuten länger. Gute Fahrt.
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0: Haben wir im Landkreis Regensburg-Hagenau bei Regenstaufenstein stehen, im Blitzeranhänger an der Ortsdurchfahrt bei Tempo 50 und in Regensburg-Sallern an der Amberger Straße. Corinna und Klaus, danke fürs Melden. Und wenn du auch was hast, kannst du Staus und Blitzer gerne immer melden, vor allem kostenlos und einfach durchrufen. 0800 0800 89 7.
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7: 21 Grad messen wir in Regensburg am Dom, 18

0: Wir sind schon bei euch in Mainburg, Landkreis Kelheim. Heute gibt es einen Mix aus Sonne und Wolken. Allerdings kommt der ein oder andere Sturm immer mal wieder auf uns zu. 31 Grad, das bedeutet, du brauchst keine Jacke mitnehmen, wenn du heute noch auf die Ringsburger Herbstduld gehst.
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0: Morgen.
3: Morgen zusammen.
0: Sind wir alle wach?
3: Ja, natürlich sind wir wach.
0: Und selbst wenn nicht, heute ist Freitag, heute ist nicht so schlimm.
3: Heute nochmal Zähne zusammenbeißen.
0: Ja, ein bisschen ackern und dann morgen die Füße hochlegen. Und heute Abend sehen wir uns dann alle auf der Duld. Jawohl!
3: Und jetzt haben wir Teddy Swims hier auf Regensburg Hitradio.

0: 8.37 Uhr, was du dieses Wochenende in den Regensburger Kinos gucken kannst, das checken wir jetzt zusammen aus.
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0: Jetzt neu im Kino, Das Ende der Sterne.
2: Bevor die Welt unterging, habe ich meine Frau geküsst und mit meinem Hund gespielt.
3: Jasper!
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8:45 von Alex Warren geht's wahrscheinlich zu dem Sommersong, der am meisten Wellen geschlagen hat dieses Jahr. Ugel gibt's mit Moving to the Sun hier auf Gong FM.

0: 8.53 Uhr gleich für dich auf Gong FM. Snoop Dogg und Pharrell Williams.
1: Und mit dabei Ray Dalton. Go That High zum Start in die neue Stunde hier auf Gong FM.
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19: Ich bin Christian Augustin. Schönen guten Morgen. Mehr als 10 Jahre nach dem Absturz einer Germanwings-Maschine in den Alpen beginnt heute in Braunschweig ein neuer Prozess. Hinterbliebene fordern vom Staat jeweils bis zu 110.000 Euro Schmerzensgeld. Nach Überzeugung der Kläger hat man die Flugtauglichkeit des Co-Piloten damals nicht ausreichend überwacht. Nach dem Vorfall im März 2015 mit 150 Toten ergaben die Ermittlungen, dass der Mann das Flugzeug absichtlich gegen einen Berg steuerte. In Nepal und China ist die Zahl der Toten nach der Flutkatastrophe im Grenzgebiet auf mindestens 472 gestiegen. Weiterhin gelten mehr als 1.400 Menschen als vermisst. Es gibt aber auch viele Gerettete. Laut nepalesischer Polizei fand man bisher fast 1.550 Überlebende. Viele von ihnen sind verletzt. Endlich rollt der Ball auch wieder in der Fußball-Bundesliga. Der amtierende Meister FC Bayern und der VfB Stuttgart eröffnen die neue Saison heute Abend in der ausverkauften Münchner Arena. Die neue Spielzeit beginnt damit so wie die

0: Rangnär aufgehört hat. Vor 3 Monaten besiegten die Bayern im DFB-Pokalfinale die Stuttgarter mit 3:0. Anstoß heute Abend in München ist um 20.30 Uhr.
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3: A3 Nürnberg Richtung Passau zwischen Metten und Hengersberg, 3 Kilometer Stau, da brauchst du aktuell 13 Minuten länger. Und auf der A3 Passau Richtung Nürnberg zwischen Regensburg Universität und Kreuz Regensburg ist der Standstreifen blockiert wegen eines defekten Fahrzeugs. Gute Fahrt.
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3: Landkreis Regensburg, Hagenau bei Regenstau, steht ein Blitzeranhänger in der Ortsdurchfahrt bei Tempo 50 und in Regensburg-Sallern an der Amberger Straße wird geblitzt. Danke an alle fürs Melden. Wenn du auch was hast, ruf gern kurz durch 0800 0800 89 7.
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4: 22 Grad messen wir in Regensburg im Dörnberg Park, 20 sind es in Aufhausen im Landkreis. Heute gibt es einen Mix aus Sonne und Wolken. Stürme kommen im Laufe des Tages immer mal wieder auf uns zu. 31 Grad werden es maximal.
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4: Guten Morgen.
3: Morgen zusammen, wir haben es Punkt 9 an diesem Freitag.
4: Radio jetzt ein kleines bisschen lauter drehen. Im Büro, im Auto, wo auch immer du jetzt unterwegs bist. Für dich gibt's jetzt Ray Dalton hier auf Regensburgs Hitradio.

9.08 Uhr, wir kommen jetzt zu einer Gruppe. Ich weiß nicht, wie viele Hits sie haben. Unfassbar viele. Und einen davon spielen wir jetzt. Black Eyed Peas mit Don't Lie hier auf Gong FM. Guten Morgen.

0: Gong FM mit Tiffany Aris Vertigo. Wir haben es 9.17 Uhr.
1: Das Feiern in den Zelten auf der Duld, es geht endlich wieder los. Haben auch die nächsten Tage Top-Temperaturen dafür.
0: Aber wir kennen es alle, im Zelt tropft dann irgendwann das Kondenswasser von der Decke. So heiß ist es da drin. Gegen das Kondenswasser empfehlen wir einen Regenschirm. Mhm. Tipps für die Schweißflecken auf der Bluse hat aber Inhaberin Judith von Edelnice-Trachten für uns.
2: Ja, also es gibt ja jetzt auch ganz viel aus Spitze oder aus diesem Mesh. Das ist natürlich fantastisch, weil ist halt luftdurchlässig und auch wenn du schwitzt, du siehst es halt nicht.
1: Und für die Männer gibt's Achselpads, bin ich auch großer Fan von, die wir uns dann einfach ins Hemd kleben können. Oder wir ziehen obligatorisch irgendwann einfach obenrum alles aus.
0: Ja, passend dazu haben wir jetzt auch den Song dafür. Ich hoffe aber, du lässt alles an jetzt.
1: Ich habe eh einen zweiten Pelz drunter.
0: Snoop Dogg zusammen mit Pharrell Williams. Drop it like it's hot jetzt hier auf Regensburgs Hitradio.

0: Neue Musik in der Gong FM Playlist von Sonny Fordera. Let me be in your arms. Gibt es um 9:55 hier auf Gong FM.
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0: Wir haben's 9.26 Uhr.
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0: Kurzer Blick auf die Straßen in der Gong FM Region A3 Nürnberg Richtung Passau zwischen Metten und Hengersberg. Da staut sich's 3 Kilometer. 15 Minuten musst du da mehr einplanen. Gute Fahrt.
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0: Im Landkreis Regensburg-Hagenau bei Regenstauf wird geblitzt. Blitzeranhänger einer Ortsdurchfahrt bei Tempo 50. In Regensburg-Saarland steht auch einer an der Amberger Straße. Und über WhatsApp kam was rein. In Regensburg wird in der Lessingstraße geblitzt. Danke an alle fürs Melden. Wenn du auch was hast, kannst du gerne mal kostenlos durchrufen. 0800 0800 89 7.
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8: 23 Grad messen wir in Regensburg am Haltplatz, 21 sind es in Mainburg im Landkreis Kelheim. Heute gibt es einen Mix aus Sonne und Wolken. Wir müssen aber die Dirndl ohne lange Unterwäsche anziehen. 30 Grad werden es maximal. Stürme sind immer mal wieder möglich. Und wir schauen auch direkt noch das Wetter fürs Wochenende an. Höchsttemperaturen gibt es am Sonntag bei 25 Grad. Morgen am Samstag kommt der ein oder andere Regenschauer am frühen Morgen runter, aber es wird trotzdem warm. 24 Grad in der Spitze.
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0: Hallo.
8: Guten Morgen.
0: Lange Unterwäsche beim Dirndl?
8: Ja.
0: Wann trägt man das?
8: Also, ja, wenn es kalt ist.
0: Ja, aber...
8: ja, wie jetzt?
0: Hast du dann unterm Dirndl so lange Skiunterwäsche an?
8: Nein, das sieht doch doof aus. Also es gibt tatsächlich die Angora-Unterwäsche, haben wir gerade schon gesprochen, weiß der Jonas nicht, was das ist. Nee. Und es gibt natürlich auch die obligatorische Strumpfhose. Musst du mal aufpassen, du bist doch dieses Jahr auf der Wiesn, was die Kellnerinnen da anhaben.
0: Ja, okay, dann muss ich mir das mal genauer angucken.
8: Ja, guck mal.
0: Und dann frage ich, ist das Angora-Unterwäsche?
8: Ja, die Angora-Unterwäsche! Du hörst Gong FM. Jetzt Olivia Rodrigo, so geht's rein in deinen Freitag. Drop Dead hier auf Gong FM.
0: Morgen!

0: 9:37 Flow mit Leak It hast du gehört hier auf Regensburgs Hit Radio. Und heute Abend werden die Zelte auf der Regensburger Herbstduld wieder platzen. Es werden so viele Menschen dahin pilgern. Und im Hahnzelt ist natürlich die Frage, wie viel Bier und Getränke und Essen geht da heute über die Theke? Und das beantwortet uns der Wirt vom Hahnzelt, Michael Hahn.
1: Oh, viel, viel, viel. Aber das ist eben nicht nur Bier. Das ist ja auch alkoholfreies Bier, dann Radler, dann auch mal andere Getränke. Das hat sich sehr verteilt, ähnlich wie auch bei den Speisen mittlerweile. Aber es ist irgendwie noch eine schöne Balance, denn es wird ja trotzdem gefeiert, manchmal auch dann ohne Alkohol, aber manchmal lassen es die Leute eben auch noch krachen. Aber das eine schließt eben das andere nicht aus.
0: Vielen Dank, Michael Hahn, Wirt vom Hahnzelt von der Regensburger Duld. Heute Abend geht's dann los. Wir wünschen allen einen wunderschönen ersten Herbstduldabend. Und dazu gibt's immer voll die Hits. St. John mit Roses hier auf Gong FM. Guten Morgen.

Gong FM, 9.44 Uhr. Von Olivia Dean geht's rüber zu brandneuer Musik von You Not Us featuring Daddy DJ. Flipside gibt's jetzt in voller Länge hier auf Gong FM. Guten Morgen.

0: 9:55, Punkt genau, gleich für dich. James Hype auf Gong FM mit Serotonin und der Sommersong des Jahres. Shakira und Burner Boy, Die Die gibt's gleich hier auf Gong FM.
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10: Ich bin Christian Augustin. Trauer in Norwegen. König Harald ist im Alter von 89 Jahren gestorben, das teilte das norwegische Königshaus mit. Damit ist sein Sohn Håkon der neue König von Norwegen. Harald saß mehr als 3 Jahrzehnte auf dem Thron. In letzter Zeit kämpfte der älteste amtierende Monarch Europas immer wieder mit gesundheitlichen Problemen. Nach der tödlichen Sturzflutkatastrophe in der Gebirgsregion zwischen China und Nepal ist die Zahl der Toten weiter gestiegen. Insgesamt zählten die Behörden 472. Mehr als 1.400 Menschen werden noch vermisst. Unter ihnen sind auch ausländische Touristen und 8 Deutsche. Die Einsatzkräfte konnten aber auch schon über 1.500 Verletzte und Gestrandete im Katastrophengebiet retten. Heute Abend beginnt die 64. Saison in der Fußball-Bundesliga. Das Eröffnungsspiel steigt ab 20.30 Uhr in der Münchner Arena. Dabei treffen die Gegner vom DFB-Pokalfinale vor gut 3 Monaten erneut aufeinander, der FC Bayern und der VfB Stuttgart. Damals siegten die Münchner nach gleich 3 Treffern von Torjäger Harry Kane mit 3:0.
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0: A3 Nürnberg Richtung Passau zwischen Metten und Hengersberg. Da ist 4 Kilometer Stau und 16 Minuten. Musst du da ein bisschen mehr einplanen. Gute Fahrt.
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0: Landkreis Regensburg, Hagenau bei Regenstau steht ein Blitzeranhänger in der Ortsdurchfahrt bei Tempo 50 und in Regensburg-Sallern wird in der Amberger Straße geblitzt. Danke Corinna und Klaus fürs Melden. Wenn du auch was hast, ruf gern kurz durch 0800 089 87.
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14: 25 Grad messen wir in Regensburg, aktuell an der Steinernen Brücke, 24 in Neutraubling im Landkreis. Heute gibt es einen Mix aus Sonne und Wolken. Der ein oder andere Sturm zieht später.

0: Meter über Regensburg, macht uns aber gar nichts. Maximal 30 Grad werden es insgesamt.
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1: In Kelheim ist heute lange Kunst- und Kulturnacht. Los geht's um 17:45 an der Befreiungshalle. Ab 19 Uhr läuft dann das Programm an vielen verschiedenen Orten in Kelheim. Im Museumshof kannst du zum Beispiel am Lagerfeuer keltischen Sagen und Geschichten aus der Region lauschen. Und auch für Essen und Getränke ist gesorgt. Und damit du möglichst viel mitnehmen kannst, fährt die Ludwigsbahn kostenlos im Pendelverkehr zwischen den Veranstaltungsorten. Am Wochenende ist Kirwa in Edmannsdorf. Los geht's heute ab 15 Uhr mit dem Kirwa beim Aufstellen. Abends sorgen dann die Quertreiber für Stimmung. Am Samstag geht's dann ab 14 Uhr weiter. Neben Kinder- und Jugendtanz gibt's den Bieranstich und natürlich den Tanz um den Kirwa-Baum. Der Sonntag, der startet um 9:30 mit dem Kirchenzug. Nachmittagstisch und Tanzeinlagen gibt's ab 18 Uhr dann zum Abschluss noch Day for Gestern.
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8: Vorsicht bitte auf der B299 Amberg Richtung Grafenwöhr zwischen der B14 und B299 bei Gebenbach und dem Abzweig nach Kainz-Richt ein LKW-Unfall. Hier ist gesperrt. Die Polizei regelt den Verkehr.
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8: In Regensburg-Saarland steht einer, Amberger Straße, im Landkreis Regensburg, in Hagenau bei Regenstauf, ein Blitzer-Anhänger, in der Ortsdurchfahrt bei Tempo 50 und im Landkreis Neumarkt, Gnadenberg, Ortsdurchfahrt beidseitig bei Tempo 30.
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8: Erstmal schwül warm und dann mit Regen, teils auch örtlichen Gewittern starten wir bei uns ins letzte Augustwochenende. Der

Der Trend, morgen am Samstag, angenehm warm, meist trocken und sonnig. Nur nachts kann es dann eventuell noch mal vereinzelt regnen. Am Sonntag bei um die 25 Grad ein Sonne-Wolken-Mix. Noch sonniger und freundlicher wird's ab Dienstag.

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14: Ich bin Fabian Schaffer. Die Zahl der Arbeitslosen in Bayern ist im August im Vergleich zum Juli um rund 16.000 auf etwas mehr als 334.000 gestiegen. Vor einem Jahr waren es über 7.100 Arbeitslose weniger, teilte die Regionaldirektion der Bundesagentur für Arbeit in Nürnberg mit. Die Arbeitslosenquote stieg im August demnach um 0,2 Prozentpunkte auf 4,3% und liegt damit 0,1 Prozentpunkte höher als vor einem Jahr. Er war der älteste regierende Monarch Europas und hatte in den vergangenen Jahren immer wieder mit Krankheiten zu kämpfen. Jetzt ist der norwegische König Harald im Alter von 89 Jahren gestorben. Sigrid Harms berichtet aus Oslo.
15: König Harald war ein Monarch der alten Schule. Abdanken kam für ihn nicht in Frage. Wir halten durch bis zum Bitter End, war sein Motto. Auch wenn es ihm gesundheitlich immer schlechter ging. Er war ein König zum Anfassen, reiste bis ins kleinste Dorf, schüttelte Hände und hörte zu.
14: Die Grünen fordern die Bundesregierung angesichts der niedrigen Füllstände der Gasspeicher zum Handeln auf. Die Regierung müsse jetzt einen Gipfel zur Versorgungssicherheit mit Gas machen, sagte Energiepolitiker Kellner. Es sei frustrierend, schon wieder über leere Gasspeicher sprechen zu müssen, aber die Lage sei ernst. Die Füllstände der Gasspeicher liegen bei nur 52%. Der FC Bayern und der VfB Stuttgart eröffnen am Abend in München die 64. Saison der Fußball-Bundesliga. Anstoß ist um 20.30 Uhr. Der amtierende deutsche Meister und Pokalsieger Bayern München geht als Favorit in die neue Spielzeit.
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18: Autobahn A3, Passau Richtung Nürnberg, zwischen Nittendorf und Laber, 1 Kilometer Stau, hier dauert es 4 Minuten länger. Vorsicht auf der B299, Amberg Richtung Grafenwörth, zwischen der B14 und B299 bei Gebenbach und dem Abzweig nach Kainzricht. Ein LKW-Unfall, hier ist gesperrt, die Feuerwehr regelt den Verkehr.
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18: Im Landkreis Regensburg in Schönhofen an der Bushaltestelle beidseitig. Landkreis Regensburg in Hagenau bei Regenstauf ein Blitzer-Anhänger in der Ortsdurchfahrt bei Tempo 50. Ein Blitzer im Landkreis Schwandorf in Neuenburg vom Wald, Industriestraße beim Aldi, hier ist Tempo 50. Und im Landkreis Neumarkt steht einer Gnadenberg Ortsdurchfahrt beidseitig bei Tempo 30.
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2: In Regensburg auf den Winzerer Höhen momentan 23 Grad, auch in Stullen-Lankerschwandorf 23 Grad und in Biburg im Landkreis Kelheim 24 Grad. Erstmal schwülwarm und dann mit Regen, teils auch örtlichen Gewittern, starten wir bei uns ins letzte Augustwochenende. Der Wettertrend: morgen am Samstag angenehm warm, meist trocken und sonnig. Nur nachts kann es dann eventuell noch mal vereinzelt regnen. Am Sonntag bei um die 25 Grad ein Sonne-Wolken-Mix. Noch sonniger und freundlicher wird's ab Dienstag.
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0: Tokyo Hotel ist aktuell in der heißen Phase ihrer Album-Promotion. Am 16. Oktober erscheint Encore. Fans können sich auf 12 neue Songs freuen. Einer davon kommt heute in einer Woche raus, Dye My Hair. You made me die. Es wird dann schon das 7. Studioalbum und auch wir können es definitiv nicht abwarten. Abnehmen und dabei jeden Tag Pizza essen. Benny Blanco hat genau das ausprobiert. 5 Tage lang hat es bei ihm nur Pizza gegeben und am Ende hat er tatsächlich rund 2 Kilo weniger auf der Waage gehabt. Sein Punkt: Zum Abnehmen musst du nicht automatisch auf bestimmte Lebensmittel verzichten. Entscheidend ist am Ende das Kaloriendefizit. Gesund ist so eine Pizzadiät natürlich trotzdem nicht und spätestens am 3. Tag hat Benny selbst auch schon genug davon gehabt. Trotzdem hat er bis zum Ende durchgezogen.
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8: Vorsicht bitte auf der A3 Nürnberg Richtung Passau. Zwischen Schwarzach und Metten liegt ein Holzbalken auf der Fahrbahn. Außerdem zwischen Metten und dem Kreuz Deggendorf ein Unfall mit einem Bus. Der Standstreifen ist blockiert. In der Gegenrichtung zwischen Hengersberg und dem Kreuz Deggendorf 2 Kilometer Stau. Hier dauert es momentan 6 Minuten länger. Und Achtung auf der B299 Amberg Richtung Grafenwöhr zwischen der B14 und der B299 bei Gebenbach und dem Abzweig nach Kainsricht ein LKW-Unfall. Hier ist gesperrt, die Feuerwehr regelt den Verkehr.
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1: Im Landkreis Regensburg in Schönhofen an der Bushaltestelle beidseitig. Landkreis Regensburg in Hagenau bei Regenstauf. Ein Blitzer-Anhänger in der Ortsdurchfahrt bei Tempo 50. Ein Blitzer im Landkreis Schwandorf in Neuenburg vom Wald, Industriestraße beim Aldi. Hier ist Tempo 50. Und im Landkreis Neumarkt steht einer Gnadenberg-Ortsdurchfahrt beidseitig bei Tempo 30.
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1: Erstmal schwül warm und dann mit Regen, teils auch örtlichen Gewittern, starten wir bei uns ins letzte Augustwochenende. Der Wettertrend morgen am Samstag angenehm warm, meist trocken und sonnig. Nur nachts kann es dann eventuell noch mal vereinzelt regnen. Am Sonntag bei um die 25 Grad ein Sonne-Wolken-Mix. Noch sonniger und freundlicher wird's ab Dienstag.
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0: wir bleiben brandaktuell hier auf Gong FM. Gleich bin ich mit am Start. Jason Derulo hast mit Michiko. Außerdem die aktuelle von Baby Rexha. New Religion gibt's für dich in voller Länge gleich direkt um Punkt 12 zum Start in die Mittagspause auf Gong FM.
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11: Ich bin Fabian Schaffer. Der Arbeitsmarkt in Bayern hat sich im August etwas stabilisiert. Wie die Bundesagentur für Arbeit mitgeteilt hat, waren im Freistaat gut 334.000 Menschen ohne Job, rund 16.000 mehr als im Juli. Ein Anstieg der Arbeitslosigkeit im August ist aber normal, Janina Singer berichtet.
12: Weil Ausbildungsverträge und Schulzeiten enden, melden sich im August vor allem oft viele junge Menschen arbeitslos. Der Anstieg der Arbeitslosigkeit habe sich im Vorjahresvergleich aber verlangsamt, so die Arbeitsagentur. Es sind jetzt gut 7.000 Menschen mehr ohne Job als letztes Jahr. Die Arbeitslosenquote liegt bei 4,3%, nur leicht über dem Vorjahreswert.
11: Der norwegische König Harald ist im Alter von 89 Jahren gestorben. Das teilte das norwegische Königshaus mit. Damit ist sein Sohn Hakon der neue König von Norwegen. Harald saß mehr als 3 Jahrzehnte auf dem norwegischen Thron. Zuletzt hatte der älteste amtierende Monarch Europas wiederholt mit gesundheitlichen Problemen zu kämpfen. Verbraucherschützer fordern strengere Social-Media-Regeln für Kinder in Deutschland. Anlass ist ein Vergleich in den USA, der Meta zu Änderungen seiner Apps für Minderjährige verpflichtet. Verbraucherzentrale-Chefin Popp fordert mehr, Plattformen müssten von vornherein sicher sein, statt nur Nutzungsgrenzen zu setzen. Riskante Funktionen sollten erst für Erwachsene freigeschaltet werden, sagte Popp dem Redaktionsnetzwerk Deutschland. 200-Meter-Europameister Owen Anser akzeptiert eine 4-jährige Sperre nicht und hat ein Disziplinarverfahren beim deutschen Sportschiedsgericht beantragt. Die Sperre hatte die nationale Anti-Doping-Agentur vorgeschlagen. Sie wirft Anser vor, einen Dopingtest verweigert zu haben. Der bestreitet das.
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15: Schaut gut aus, gute und sichere Fahrt ihr.
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15: Landkreis Regensburg in Hagenau bei Regenstauf wird geblitzt. In der Ortsdurchfahrt bei 50. Außerdem in Schönhofen, da steht einer an der Bushaltestelle beidseitig. Und Landkreis Schwandorf in Neuenburg vorm Wald steht einer in der Industriestraße. Der darf sie 50 fahren. Melde Staus und Blitzer gerne mal kostenlos. Geht über die Gong FM Service Hotline, die 0800 0800 89 7.
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15: 28 Grad in Regensburg beim Skatepark, 26 in Kelheim. Jetzt über Mittag kann es immer wieder zu Regen und Gewitter kommen. Trotzdem wird es jetzt erstmal noch richtig warm mit bis zu 30 Grad. Gegen Abend kühlt es dann durch den Regen aber doch wieder recht schnell runter. Morgen dann Mix aus Sonne und Wolken mit nur noch vereinzelt Schauern, das bei bis zu 27 Grad.
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15: Freitag Punkt 12, 6 Stunden noch, dann geht's los auf der Regensburger Herbstsult und alleine das macht schon unfassbar gute Laune. Dazu geht's jetzt auch noch in die Mittagspause und noch ein bisschen besser wird's durch Musik. Immer voll die Hits kriegst du hier auf Gong FM. Jetzt Baby Rexha mit New Religion.

hören hier auf Gong FM. Wir haben es Freitag, wir haben Mittagspause. Zeit, langsam mal den Arbeitsmodus ein bisschen runterzufahren, ein bisschen ins Wochenende zu viben. Und der neue von Jason Derulo passt dafür einfach perfekt. Mi Chico. Der Song ist übrigens eigentlich nicht komplett neu, aber durch TikTok gerade nochmal richtig durch die Decke gegangen. Durch was auch sonst. Ein Tanz dazu. Jason Derulo macht's einmal vor und zack. Über 500.000 Videos gibt's mittlerweile zu diesem Sound. Also, Essen auf

0: 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Und das Wochenende, das wird wahrscheinlich wieder ein bisschen teurer mit der Regensburger Herbstduld. Aber Sommer muss nicht teuer sein. Den ganzen August schon gibt es bei uns jeden Tag eine Idee für die nächste kleine Auszeit. Für maximal 5 Euro oder komplett kostenlos. Wenn du nicht unbedingt auf die Duld gehen willst, kann man ja auch kostenlos einfach nur drüber spazieren. Dann habe ich noch was Entspannteres für dich. Und zwar schnapp dir einfach ein Buch aus der Bücherei oder aus dem Bücherschrank und geh zum Beispiel am Grieserspitz in Regensburg spazieren, such dir da irgendwo eine Bank oder vielleicht auch eine kleine süße Bushaltestelle. Irgendwo findet man immer einen süßen Platz zum Hinsetzen. Und dann suchst du dir einfach einen Platz, wo du abschalten kannst. Handy weg, Buch auf und einfach mal Ruhe, bisschen lesen, auch die Konzentrationsspanne, die Aufmerksamkeitsspanne wieder ein bisschen erhöhen. Und mehr Sommer und mehr Entspannung für 0 Euro geht eigentlich nicht. Das ist dein heutiger Gong FM 5 Euro Sommer. Das passende Bild findest du jetzt in unserer Instagram-Story und morgen erwartet dich schon die nächste Idee für maximal 5 Euro. Immer voll jetzt, die kriegst du auch ganz kostenlos. Jetzt Usher, auch eine süße Auszeit. You Remind Me auf Gong FM.
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0: ganz großen Durchbruch geschafft mit Homewrecker, hast du gehört, hier bei Regensburgs Hitradio, Gong FM.
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0: Gleich 12:30.
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0: Schaut gut aus. Gute und sichere Fahrt.
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0: Landkreis Regensburg. In Hagenau bei Regenstauf wird geblitzt in der Ortsdurchfahrt bei 50. Außerdem in Schönhofen. Da steht einer an der Bushaltestelle beidseitig. Landkreis Schwandorf in Neuenburg vom Wald wird auch geblitzt in der Industriestraße. Hier darfst du auch 50 fahren. Melde Staus und Blitzer. Gerne mal kosten. Los 0800 0800 89.7 ist deine Gong FM Service Hotline.
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0: In Regensburg bei den Arkaden 29 Grad, 28 sind es in Saal an der Donau. Über den Mittag und den Nachmittag kann es jetzt immer wieder zu Regen und Gewittern kommen. Trotzdem wird es jetzt erstmal richtig warm mit bis zu 30 Grad. Gegen Abend kühlt es dann aber durch den Regen recht schnell runter. Morgen dann Mix aus Sonne und Wolken mit nur noch ganz vereinzelt ein paar Schauern bei bis zu 27 Grad.
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0: Ab Freitag in der Mittagspause arbeitet sich's einfach leichter. Wahrscheinlich, weil man weiß, das Wochenende ist nicht mehr weit. Und damit dieses Wochenende auch die Regensburger Herbstduld. Hey, wir rutschen langsam aber sicher rein hier auf Gong FM mit immer voll den Hits. Jetzt die ganz aktuelle von Teddy Swims. Das ist Mr. Know-It-All. Wir haben's 12:30. Wunderschöne Mittagspause dir.

0: Harrison mit All the Things She Said. Hier auf Gong FM, wir haben es 20 vor 1. Und endlich können wir es wieder sagen. Heute ist Dulz-Tag. Endlich wieder Dirndl, Lederhosen, Bierbank, Musik. Die erste Must-Heidi Regensburger Herbstduld ist zurück. Und pünktlich zum Start hat sich heute Morgen bei den Gong FM Wachmachern Sebastian aus Saal mit der Gong FM Duldgaudi seinen perfekten Duldabend geschnappt.
1: Hallo, ich bin der Sebastian. Guten Morgen.
2: Hallo Sebastian.
3: Warum bist du so überrascht?
1: Ja, auf einmal bist du doch dann in der richtigen Leitung. Ist ja richtig cool.
3: Sagen wir doch mal herzlichen Glückwunsch.
1: Ja, danke schön, Mann. Boah, sauber, mega geil.

Heißt, Sebastian geht mit seiner Crew ins Hahnzelt mit reserviertem Tisch, Essen und Mass für alle. Und wenn du dir jetzt denkst, will ich auch? Ist gar kein Problem. Jeden Tag ab 6 hast du die Chance bei deinen Wachmachern. Gong FM an, Ohren auf und sobald das Gewinnsignal kommt, Handy schnappen und anrufen. Vielleicht heißt es dann für dich und deine Crew auch Tisch im Hahnzelt, Mass in der Hand und Duldgaudi mit Gong FM. Jetzt heißt es für uns alle, aber erstmal The Kid LAROI hörst du mit Without You. Hier auf Gong FM, wunderschöne Mittagspause wünsche ich dir.

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0: Du bist bei Gong FM gleich. Wir überbrücken die letzten Stunden bis zum Startschuss der Herbstduld mit Topic und Becky G, Sorry Papi. Außerdem Kato und John, hörst du mit Turn the Lights Off in voller Länge gleich ab 1.
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3: Ich bin Fabian Schaffer. Eine vierköpfige deutsche Familie ist im Katastrophengebiet in Nepal gerettet worden. Sie sei zusammen mit anderen Geretteten per Hubschrauber zu einem Camp gebracht worden, sagte ein Armeesprecher. Unterdessen ist die Zahl der Todesopfer nach der Flutkatastrophe im Himalaya-Gebirge auf mehr als 500 gestiegen. Hunderte werden noch vermisst. Das Landgericht Braunschweig macht Hinterbliebenen des Germanwings-Absturzes wenig Hoffnung auf zusätzliches Schmerzensgeld. Die Kammer geht davon aus, dass die Klage keine Erfolgsaussicht hat. Ansprüche seien eher gegen die Fluggesellschaft geltend zu machen. 30 Hinterbliebene fordern jeweils bis zu 110.000 Euro von der Bundesrepublik, weil die Flugtauglichkeit des Co-Piloten nicht ausreichend überwacht worden sei. In Bayern ist die Arbeitslosigkeit im August so hoch gewesen wie seit 20 Jahren nicht mehr. Genau 334.081 Menschen sind ohne Job gewesen. Das sind über 16.000 mehr als im Juli. Die Arbeitslosenquote liegt bei 4,3%. Von einer Erholung könne man weiterhin nicht sprechen, so der Chef der Bundesagentur für Arbeit, Bayern Schmitz. Immerhin gäbe es mehr offene Stellen. Endlich rollte auch in der Fußball-Bundesliga wieder der Ball. Heute Abend eröffnet Meister Bayern München mit einem Heimspiel gegen den VfB Stuttgart die 64. Bundesliga-Saison. Der Titelverteidiger gilt auch in der neuen Spielzeit als großer Favorit. Thomas Thonfeld berichtet.
4: Mit 16 Punkten Vorsprung sicherten sich die Bayern in der letzten Saison den Titel. Und die große Frage ist natürlich, kann sie ein Team stoppen und die Liga zumindest ganz oben etwas spannender machen? 14 Auftaktspiele in Serie haben die Münchner nicht verloren bei 12 Siegen. Und einer unter den 75.000 im Stadion wird heute ganz genau hingucken. Jürgen Klopp, der neue Bundestrainer.
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6: Die A93, Weiden Richtung Regensburg. Zwischen Schwarzenfeld und Schwandorf Nord haben wir aktuell ein Verkehrsschild auf der Fahrbahn. Sonst schaut's gut aus, gute Fahrt.
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6: Landkreis Regensburg, Hagenau bei Regenstauf. Da steht einer in der Ortsdurchfahrt bei Tempo 50. Außerdem in Kalmünz, Ortsausgang Richtung Holzheim. Da wird bei der Kapelle auch bei 50 geblitzt. Melde Stausen Blitzer, wenn du was weißt. Gerne mal kostenlos. 0800 0800 89.7 ist deine Gong FM Service Hotline.
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6: 28 Grad haben wir in Regensburg am Duldplatz, 27 sind es in Kelheim. Jetzt am Nachmittag kann es immer wieder zu Regen und zu Gewittern kommen. Vereinzelt ist sogar Hagel mit drin. Trotzdem bleibt es jetzt erstmal warm mit bis zu 30 Grad. Erst gegen Abend kühlt es durch den Regen dann recht schnell runter. Morgen dann, Mix aus Sonne und Wolken, da nur noch vereinzelt ein bisschen Regen bei bis zu 27 Grad in der Spitze.
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6: 13 Uhr am Freitag. Ab jetzt ist offiziell Endspurt angesagt. Noch ein paar Stunden, dann dürfen wir das Wochenende endlich anpacken. Bis dahin, Musik. Michael Schulte hörst du jetzt mit 5 a.m. hier auf Gong FM.

Loy und David Puentes mit Golden Summer, hast du gehört, hier auf Gong FM. Wir haben es Freitagmittag und wir drehen die Uhr nochmal ganz kurz zurück zu einem Song, der mittlerweile über 20 Jahre alt ist. Ashanti war damals noch ziemlich am Anfang ihrer Karriere und Always on Time war der erste Nummer 1 Hit in den USA. 2000er R&B, so ein bisschen zurücklehnen in der Mittagspause. Gemeinsam mit Ja Rule, das ist Always on Time hier auf Gong FM.

0: She Did It Again hast du gehört hier auf Gong FM. Wir haben es punktgenau 13.18 Uhr. Und es geht endlich wieder los.
1: Ja, Rose hat ein Telefon, auch ich hab ihre Nummer schon und
0: rein in die Tracht, ab auf die Bierbänke und einfach wieder feiern. 2 Wochen haben wir jetzt wieder Ausnahmezustand in Regensburg und ich freue mich sehr, sehr auf die Zeit. Heute um 18 Uhr ist Startschuss, da wird angezapft, um 22 Uhr ist dann Feuerwerk. Mein Dirndl hängt schon parat, die Frage ist, reicht es? Was sind denn die besten Voraussetzungen für den Duldbesuch? Haben wir den Festwirt vom Hahnzelt, Michael Hahn, gefragt.
2: Boah, naja, in jedem Fall mal gute Laune und das passende Outfit. Und ja, dann passt es eigentlich, weil alles andere geht von alleine. Man kann auch alleine auf die Duld oder mit einer tollen Gesellschaft. Nee, das passt.
0: So, top. Also, heute Abend stoßen wir alle gemeinsam an. Jetzt müssen wir es aber erstmal in den Feierabend schaffen. Schneller geht's auf jeden Fall mit Musik. Immer voll die Hits, die kriegst du hier auf Gong FM. Jetzt Evanescence mit Bring Me to Life. Schönen Freitag.

0: Laune am Freitagnachmittag in Richtung Feierabend. Topic und Becky G hast du gehört mit Sorry Puppy hier auf Gong FM.
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9: Gleich 2:30, wir checken die Straßen.
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9: Schaut gut aus, gute und sichere Fahrt.
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9: Regensburg, Eichenstraße, da steht einer bei Tempo 40. Außerdem Amberger Straße, da wirst du bei 50 geblitzt. Landkreis Regensburg, in Hagenau bei Regenstaub steht einer der Blitzeranhänger in der Ortsdurchfahrt bei 50. Außerdem in Karl-Münz, Ortsausgang Richtung Holzheim, auch da Tempo 50. Mintraching, da wird in der Regensburger Straße geblitzt, in Nittendorf in der Schlossstraße auch bei 50 und in Regenstaub steht einer in der Ponholzer Straße, auch da darfst du 50 fahren. Landkreis Schwandorf, da wird in Burglengenfeld geblitzt, Karl-Münzer Straße bei Tempo 70. Meldest aus dem Blitzer gerne mal kostenlos 0800 0800 89.7 ist deine Gong FM Service Hotline.
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9: In Regensburg an der OTH 29 Grad, 28 in Hausen. Über den Nachmittag kann es jetzt immer wieder zu Regen und Gewitter kommen. Trotzdem bleibt es erstmal warm mit bis zu 30 Grad maximal. Gegen Abend kühlt es dann recht schnell runter. Morgen wird es dann schon wieder freundlicher, ein Mix aus Sonne und Wolken. Nur noch vereinzelt ein paar kleine Schauer bei bis zu 27 Grad.
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9: Punkt genau 2:30 am Freitag. Jetzt nochmal ganz kurz durchziehen. Gute Musik an, bisschen gute Laune tanken und dann ist der Feierabend auch schon schneller da, als man denkt. Vor allem mit der Aussicht auf die Regensburger Herbstduld. Um 18 Uhr ist Fassanstich heute Abend. Ich freue mich sehr. Bis dahin, immer voll die Hits, die kriegst du hier auf Gong FM. Jetzt Olivia Rodrigo.

0: Arbeit oder morgen Duldbesuch. Und wenn du dann was zum Entspannen brauchst, gehst du ins Kino. Was es da Neues gibt, weiß Jonas.
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4: Bevor die Welt unterging, habe ich meine Frau geküsst. Und mit meinem Hund gespielt.
5: Jasper!
3: Eine Pandemie hat fast die gesamte Menschheit ausgelöscht. Hick lebt mit seinem Hund und dem ehemaligen Marinesoldaten Bangley völlig abgeschieden in einem alten Flugzeughangar.
6: Die Welt von damals existiert nicht mehr. Hier gibt's nur uns. Wir halten uns an dem fest, was mal war. Da draußen zählt nur eins: töten oder getötet werden.
3: Während eines Fluges empfängt Hick ein mysteriöses Funksignal. Er macht sich auf die Suche nach dessen Ursprung und hofft, dort andere Überlebende und vielleicht sogar eine neue Zivilisation zu finden.
4: Ich habe eine Stimme über Funk gehört.
7: Das ist ein Fremder. Wir haben hier überlebt, weil wir Regeln haben, wie man mit Fremden umgeht.
3: Doch die Reise durch die zerstörte Welt wird gefährlich. Hick muss sich nicht nur gegen äußere Gefahren

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0: Free gibt's für dich in voller Länge gleich um Punkt 2.
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21: Ich bin Florian Klaus. Es ist ein Lichtblick inmitten der verheerenden Flutkatastrophe im Himalaya-Gebirge. In Nepal wurde eine vierköpfige deutsche Familie gerettet. Das teilte die Armee mit. Unterdessen ist die Zahl der Toten im Katastrophengebiet auf mehr als 500 gestiegen. Hunderte werden noch vermisst.

0: Der neue König Norwegens heißt mit offiziellem Namen König Hakon der VIII. Das gab der Monarch in einer außerordentlichen Sitzung mit dem Regierungskabinett bekannt. Als Motto für seine Zeit als König wählte der 53-Jährige übersetzt »Alles für Norwegen«. Auch sein Vater Harald hatte dieses Motto gewählt. Der 89-Jährige war am Morgen verstorben. Nach dem US-Prozess gegen Meta fordern Verbraucherschützer auch für Deutschland strengere Social-Media-Regeln. Schutzmaßnahmen wie Zeitlimits könnten den Nutzungsdruck von Minderjährigen verringern, so die Chefin des Bundesverbands der Verbraucherzentralen POP. Das reiche aber nicht aus. Fiona Reinhardt berichtet.
1: Es dürfe nicht das Ziel sein, Kindern einfach nur Nutzungsgrenzen zu setzen. Stattdessen brauche es Plattformen, die von vornherein sicher sind und wo Kinder und Jugendliche geschützt werden, anstatt sie Algorithmen auszusetzen, die darauf ausgelegt sind, ihre Aufmerksamkeit möglichst lange zu binden. Hintergrund des Ganzen ist ein Prozess um Social-Media-Sucht in den USA.
0: Sprinter und ANSA akzeptiert die von der Nationalen Anti-Doping-Agentur vorgeschlagene 4-Jahressperre nicht und verlangt ein Disziplinarverfahren vor dem Deutschen Sportschiedsgericht. Ihm wird vorgeworfen, im Juli einen Dopingtest verweigert zu haben, was er bestreitet. Der EM-Sieger über 200 Meter hat seine Saison bereits gestern wegen einer Verletzung beendet.
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4: Schaut gut aus, gute Fahrt.
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4: Regensburg-Eichenstraße, da steht einer bei Tempo 40. Außerdem Amberger Straße bei 50. Landkreis Regensburg. In Hagenau bei Regenstau wird geblitzt in der Ortsdurchfahrt bei 50. Außerdem in Kalmünz, Ortsausgang Richtung Holzheim, da steht einer bei der Kapelle auch bei 50. Mintraching, da wird in der Regensburger Straße geblitzt, in Nittendorf in der Schlossstraße und in Regenstauf in der Ponholzer Straße auch da 50 erlaubt. Landkreis Schwandorf in Burglengenfeld steht auch noch einer, Kalmünzer Straße, hier Tempo 70. Melde Staus und Blitzer gerne mal kostenlos. 0800 0800 89.7 ist deine Gong FM Service Hotline.
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4: Bisschen hat es schon abgekühlt durch den Regen. 26 Grad in Regensburg beim Bahnhof, 25 sind es in Abensberg. Das kann jetzt den Tag über immer wieder passieren. Bisschen Regen, bisschen Gewitter, dazu kühlt es dann immer weiter runter Richtung Abend. Morgen wird es aber dann schon wieder freundlicher mit einem Mix aus Sonne und Wolken. Dann nur noch ganz vereinzelt ein paar Schauer bei bis zu 27 Grad.
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4: Freitag, 14 Uhr, jetzt ist wirklich Endspurt. Der Kopf ist vielleicht schon so ein bisschen im Feierabend oder auf der Herbstduld. Aber wir haben noch richtig, richtig gute Musik für dich zum Zeitüberbrücken. Jetzt Olivia Dean mit So Easy to Fall in Love hier auf Gong FM. Wunderschöne Mittagspause.
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0: Huntrix. Hast du gehört mit Golden. Hier auf Gong FM. Wir haben es 10 nach 2. Schön, dass du mit am Start bist. Und ich sag, wie es ist. Hibbelig bin ich. Wirklich. Ich habe Hummeln im Arsch. Und zwar nur aus einem einzigen Grund. Heute startet die Herbstduld. Wir sind hyped. Aber nicht nur wir, sondern auch alle Leute, die dafür sorgen, dass wir auf der Duld eine gute Zeit haben. Die Mitarbeiter. So wie Kurt aus dem Hahnzelt.
1: Endlich ist soweit. Seit Wochen bauen wir auf. Heute zapfen wir an. Im Hahnzelt kommt's auf Nacht vorbei. Wir freuen uns auf euch. Bis dann.
0: So schaut's aus. Du hast es gehört. Wir stoßen gemeinsam an ab 18 Uhr im Hahnzelt heute Abend. Und die Zeit überbrücken. Schon mit immer voll den Hits. Jetzt Snoop Dogg und Wiz Khalifa. Das ist Young, Wild and Free hier auf Gong FM.

0: Taylor Swift, I knew it, I knew ya. Hast du gehört, hier auf Gong FM, wir haben es 14.25 Uhr.
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5: 14:28 Uhr.
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5: Schaut gut aus, gut und sichere Fahrt hier.
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5: Regensburg Eichenstraße, da steht einer bei Tempo 40. Außerdem Amberger Straße, da darfst du 50 fahren. Landkreis Regensburg. Hagenau bei Regenstauf, da steht einer in der Ortsdurchfahrt bei 50. In Kalmünz wird am Ortsausgang Richtung Holzheim geblitzt, auch da 50 erlaubt. Mintraching in der Regensburg Straße steht einer, in Nittendorf in der Schlossstraße und in Regenstauf in der Ponholzer Straße, auch da 50. Landkreis Schwandorf zum Schluss, in Burg Lengenfeld steht auch noch einer, Karl-Münzer Straße, da sind 70 erlaubt. Melde Staus und Blitzer, wenn du was weißt, gerne mal kostenlos, geht bei uns auch per WhatsApp an die 0160 89 7 0 89 7.
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5: 26 Grad in Regensburg bei der Voss, 25 in Burg Lengenfeld. Am Nachmittag kann es jetzt immer wieder zu Regen und Gewittern kommen. Trotzdem bleibt es recht warm mit Höchstwerten von 29 Grad. Gegen Abend kühlt es dann aber wegen Regen und Gewitter immer weiter runter. Morgen dann aber schon wieder freundlicher. Ein Mix aus Sonne und Wolken mit nur noch ganz vereinzelt ein paar kleinen Schauern bei bis zu 27 Grad.
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0: knapp 3 Stunden noch, dann wird angezapft auf der Regensburger Herbstult. Was du sonst am Wochenende machen kannst, checken wir jetzt.
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0: In Kelheim ist heute lange Kunst- und Kulturnacht. Los geht's um 17:45 an der Befreiungshalle. Ab 19 Uhr läuft dann das Programm an vielen verschiedenen Orten in Kelheim. Im Museumshof kannst du zum Beispiel am Lagerfeuer keltischen Sagen und Geschichten aus der Region lauschen. Und auch für Essen und Getränke ist gesorgt. Und damit du möglichst viel mitnehmen kannst, fährt die Ludwigsbahn kostenlos im Pendelverkehr zwischen den Veranstaltungsorten. Am Wochenende ist Kirwa in Edmannsdorf. Los geht's heute ab 15 Uhr mit dem Kirwa beim Aufstellen. Abends sorgen dann die Quertreiber für Stimmung. Am Samstag geht's dann ab 14 Uhr weiter. Neben Kinder- und Jugendtanz gibt's den Bieranstich und natürlich den Tanz um den Kirwa-Baum. Der Sonntag, der startet um 9:30 mit dem Kirchenzug. Nach Mittagstisch und Tanzeinlagen gibt's ab 18 Uhr dann zum Abschluss noch Day for Gestern.
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0: Abracadabra hier auf Gong FM. Wir haben es 14.51 Uhr und einer guckt so komisch. Hallo ja. Pierre.
1: Hallo Leonie.
0: Geht's dir heute nicht gut?
1: Ich war gestern aus.
0: Ich war aus?
1: Ja, schön.
0: Genau. Ja?
1: Man kann es auch schön formulieren, was da gestern passiert ist.
0: Und die Duld ist noch nicht mal losgegangen und dir geht's jetzt schon schlecht.
1: Ich wollte um 23 Uhr nach Hause und dann sind zwei Terrorschwestern auf mich zugekommen. Schöne Grüße an die beiden. Ihr wisst, wer gemeint

0: Ereignis. Und jetzt geht es mir dementsprechend nicht so gut heute.
1: Ja, du siehst auch aus, als würdest du noch eine Mütze Schlaf vertragen.
0: Danke. Geht nicht. Wir senden und reden über die Duld ab 15 Uhr, denn jetzt um 15 Uhr machen ja die Zelte dann auf. Da kann man sich schon das erste Bierchen holen und da sprechen wir mal, was alles so auf der Duld passiert in den nächsten Tagen, was die Highlights sind und ja, das alles bei mir.
1: Du weißt genau, was ich jetzt mache. Ab Richtung Duld, dein Nachmittag mit Pierre hier auf Kong FM.
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24: Ich bin Florian Klaus. Eine vierköpfige Familie aus dem Berchtesgadener Land wollte in Nepal eigentlich wandern und Verwandte

0: suchen, als dort die Flutkatastrophe passiert ist. Die Familie hat aber Glück im Unglück und konnte von der Armee heil ausgeflogen werden. Weiterhin werden im Katastrophengebiet mehr als 1400 Menschen vermisst. Die Zahl der Toten ist auf mehr als 500 gestiegen. In Thüringen ist die AfD zum zweiten Mal in diesem Jahr mit einem Misstrauensantrag gegen CDU-Ministerpräsident Vogt gescheitert. AfD-Fraktionschef Höcke hat bei der geheimen Wahl zum Regierungschef 33 Stimmen bekommen. Das ist eine mehr, als die Partei hat, er hätte aber 45 Stimmen gebraucht. Mit 3 Enthaltungen gab es 2 mehr als beim ersten Versuch im Februar. Die Linke rechnet auch darum mit weiterer Unruhe im Landtag. Am bayerischen Arbeitsmarkt gibt es aktuell Licht und Schatten. Die Zahl der Arbeitslosen ist im August saisonüblich wieder gestiegen, um gut 16.000 auf etwas über 334.000. Der Anstieg fällt damit geringer aus als zuletzt. Grund zur Entwarnung gibt es aber nicht. Janina Singer berichtet.
1: Von ersten Anzeichen der Stabilisierung spricht die Arbeitsagentur. Immerhin wurden wieder mehr offene Stellen gemeldet. Der Vereinigung der Bayerischen Wirtschaft gefällt die Arbeitslosenquote von jetzt 4,3% dennoch gar nicht. Sie mahnt, die Rahmenbedingungen für eine nachhaltige Sozial- und Wirtschaftspolitik müssten jetzt zügig umgesetzt werden.
0: Nachdem gestern schon die Champions League dran war, sind jetzt die Partien der Ligaphase in der Fußball-Europa League ausgelost worden. Für Leverkusen geht es unter anderem gegen die 2 französischen Teams aus Top 1, Lyon und Marseille. Gegen Lyon wird auch Hoffenheim spielen, dazu kommen unter anderem Olympiakos Piräus und Crystal Palace. Und in der Conference League wird Freiburg unter anderem in Monaco spielen.
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4: A93, Holledau Richtung Regensburg, Höhe, zwischen Regensburg und Regensburg Nord. 5 Kilometer stockender Verkehr. Zeitverlust hier aktuell 8 Minuten. A93 Regensburg Richtung Hof, zwischen Weiden Süd und Weiden West, 4 Kilometer Stau, Zeitverlust hier aktuell 24 Minuten. Und A93 Regensburg Richtung Holledau, zwischen Regensburg West und dem Kreuz Regensburg, 2 Kilometer Stau, da dauert es 5 Minuten länger. Und dann nochmal die A93 Holledau Richtung Regensburg, zwischen Bad Abbach und Regensburg Süd, steht ein defektes Fahrzeug, der Standstreifen ist da aktuell blockiert.
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4: Da geht einiges, Freunde. In Regensburg zweimal, in der Eichenstraße, außerdem in der Amberger Straße, dann im Landkreis Regensburg, der gibt heute richtig Gas, Mintraching, Regensburger Straße, dann in Hagenau, bei Regenstauf, da steht der Blitzanhänger in der Ortsdurchfahrt. In Nittendorf in der Schlossstraße wird geblitzt, da ist 50 erlaubt. In Regenstauf in der Bonholzer Straße, da ist auch 50 erlaubt. Und im Landkreis Schwandorf, Burglengenfeld, Karl-Münzer Straße, da ist 70 erlaubt. Melde Stausenblitzer gerne auch per WhatsApp unter 0160 987 0987. Dankeschön.
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4: 24 Grad haben wir es aktuell an der Pustet-Passage. Entschuldigung, ich habe irgendwie Brösel im Hals. Es tut mir leid, ich trinke gleich was. 23 Grad haben wir es in Teugen. Heute Nacht geht es dann runter auf 13 Grad. Morgen dann ein Mix aus Sonne und Wolken bei Höchstwerten um die 24 Grad.
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4: Hinein ins Weekend-Feel.

Gong FM mit deinem Start ins Wochenende. Noch 2 Stunden und 52 Minuten. Dann ist Anstich auf der Duld. Alles rund um die Duld gleich bei uns in 10 Minuten hier auf Gong FM.

drei. Seit einer Viertelstunde haben die Zelte offen auf der Duld und du kannst dir dein erstes Bierchen holen, vor dem Anstich schon. Ne? Und seid ihr auch so eine Gruppe, die dann am Freitag, Samstag, also wir haben das früher immer gemacht, reserviert, wo schon zwei irgendwie dann eine Bank in der ersten Reihe reservieren und dann so im Schichtwechsel zwei Stunden reservieren und dann kommen die nächsten reservieren, bis um 18 Uhr dann die Band spielt und dann ist der Tisch voll. Kann man so machen, man kann aber auch online reservieren mittlerweile. Just saying. Die Black Eyed Peas gibt's jetzt hier auf Gong FM.

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7: Gute Nachrichten für alle Radfahrer. Die Geh- und Radwegbrücke Sinzing ist wieder geöffnet. Eine Woche früher als geplant sind die Reparaturarbeiten am Belag der Brücke fertig geworden. Und wir bleiben in Regensburg. Mit einer Flasche Olivenöl hat ein Unbekannter in Regensburg ein Fenster am Krankenhaus der Barmherzigen Brüder eingeworfen. Passiert ist der Vorfall am Mittwoch früh. Vom Täter fehlt bisher jede Spur. Das Motiv für die Tat ist auch noch unbekannt.
8: Danke, Becky.
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8: A93 Holledau Richtung Regensburg zwischen Bad Abach und Regensburg Süd. Ein defekter PKW, der Standstreifen ist da blockiert. A93 Holledau Richtung Regensburg zwischen Regensburg Süd und Nord. 6 Kilometer stockend. 11 Minuten brauchst du da länger. A93 Regensburg Richtung Hof zwischen Weiden Süd und Weiden West. 2 Kilometer Stau. Da brauchst du 12 Minuten länger. Und A93 Regensburg Richtung Holledau zwischen Regensburg West und Kumpfmühl. 1 Kilometer Stau. Zeitverlust hier aktuell 3 Minuten.
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8: Haben wir im Landkreis Regensburg in Hagenau bei Regenstau. Blitzeranhänger steht da in der Ortsdurchfahrt bei Tempo 50. Melde Staus und Blitzer gerne auch per WhatsApp unter 0160 89 70 89
6: 7. 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
8: Aktuell grau in grau und 25 Grad an der OTH, 23 Grad sind es in Wörth an der Donau. Hin und wieder kann es noch ein bisschen regnen heute, morgen dann aber ein schöner Tag. Blauer Himmel, Sonnenschein, ein paar Wolken sind mit dabei, 24 Grad, am Sonntag haben wir 26 Grad.
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8: Und wir kümmern uns gleich um die VIPs in 10 Minuten, okay? Bis gleich.

0: Tokyo Hotel ist aktuell in der heißen Phase ihrer Album-Promotion. Am 16. Oktober erscheint Encore. Fans können es kaum erwarten. 12 neue Songs gibt's. Einer kommt schon nächste Woche raus und der klingt so. Dye My Hair ist schon das 7. Studioalbum übrigens und ja, wir können es auch kaum abwarten. Auf das neue Album freue ich mich wirklich tatsächlich. Machen geile Musik. Abnehmen und dabei jeden Tag Pizza essen? Weiß ich nicht. Benny Blanco hat genau das nämlich ausprobiert. 5 Tage lang hat er ihm nur Pizza gegeben und am Ende hat er tatsächlich rund 2 Kilo weniger auf der Waage. Sein Punkt zum Abnehmen: musst du nicht automatisch auf bestimmte Lebensmittel verzichten. Entscheidend ist am Ende das Kaloriendefizit. Gesund ist so eine Pizza-Diät natürlich trotzdem nicht und spätestens am 3. Tag hat Benny selber schon gesagt, reicht dann auch irgendwie. Also ich würde mich drauf einlassen, ich würde es probieren.
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Gong FM hier. Um 10 vor 4 haben wir eine neue Nummer vom Bowser zusammen mit Philipp Dittberner. Wolke 4. Jetzt hier auf Regensburgs Hitradio. 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

Strong FM am Freitagnachmittag. Es geht rein ins Wochenende, gleich mit Bebe Rexha. Außerdem Eminem, Lose Yourself ist am Start und Martin Garrix und Ed Sheeran. Gibt's auch gleich hier bei uns bei Regensburg Hit Radio, Gong FM.

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17: Ich bin Florian Klaus. Nach dem Tod von Harald V. heißt der neue König von Norwegen Hakon der Achte. Er hat sich am Mittag das gleiche Motto ausgesucht wie schon sein Vater und Großvater. Alles für Norwegen. Hakons Ehefrau Mette Marit ist die neue Königin. Die gemeinsame Tochter Ingrid Alexandra führt den Titel der Kronprinzessin als erste Thronfolgerin. Eine vierköpfige deutsche Familie ist im Katastrophengebiet in Nepal gerettet worden. Sie sei zusammen mit anderen Geretteten per Hubschrauber zu einem Armeecamp gebracht worden, sagte ein Sprecher. Fiona Reinhardt berichtet.
18: Währenddessen suchen Rettungskräfte in Nepal und China weiterhin nach mehr als 1.400 Vermissten. Darunter sind vermutlich auch noch weitere deutsche Touristen. Während die Bundesregierung von einer niedrigen zweistelligen Zahl deutscher Staatsangehöriger sprach, die derzeit vermisst würden, war bei der nepalesischen Tourismusbehörde von 8 vermissten Deutschen die Rede. Die Zahl der Toten in Nepal ist inzwischen auf mehr als 500 angestiegen.
17: Mit mindestens 1 Million zusätzlicher Straßenbäume bis 2030 wollen die Grünen gegen die Erhitzung der Städte durch den Klimawandel vorgehen. Das sollte aus ihrer Sicht vom Bund finanziert werden. Daneben fordern sie die Förderung von Kühlanlagen in öffentlichen Einrichtungen und mehr Badestellen in Städten. Am Alpenrand ist es in der vergangenen Nacht teils erstaunlich warm geworden. Windbedingt sind laut dem Deutschen Wetterdienst etwa in Garmisch-Partenkirchen gegen 3:30 28 Grad gemessen worden. Gegen Mitternacht seien es noch 10 Grad weniger gewesen. Bei Föhn steigt feuchte Luft im Süden der Alpen auf, dabei kühlt die Luft ab und verliert durch Regen ihre Feuchtigkeit, bevor sie im Norden wieder wärmer wird und absinkt.
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1: A3 in Nürnberg Richtung Passau zwischen Regensburg-Uni und Burgweinting. Ein defekter PKW. Der Standstreifen ist da blockiert und es sind Personen auf der Fahrbahn. A93 Holledau Richtung Regensburg zwischen Königswiesen und Regensburg-West. Dichter Verkehr, da dauert 2 Minuten länger. Und A93 Regensburg Richtung Holledau zwischen Regensburg-West und Kumpfmühl 2 Kilometer. Stau, Zeitverlust hier aktuell 5 Minuten. Und wir haben die A93 Holledau Richtung Regensburg noch, zwischen Regensburg Süd und Kumpfmühl 1 Kilometer Stau, da dauert es 3 Minuten länger.
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1: Melde Staus und Blitzer gerne auch mal per WhatsApp unter 0160 987 0987.
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1: Grau in Grau zeigt sich der Regensburger Himmel zum Duldstart. 24 Grad haben wir es aktuell. In der Nacht geht es dann runter auf 13 Grad. Später gibt es dann noch vereinzelt ein bisschen Regen. Morgen dann aber kein Regen mehr. Sonne und Wolken wechseln sich ab bei 24 Grad. Sonntag 26 Grad.
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1: Und nicht nur Feierabend, sondern auch Wochenende für uns. Geil, das ist doch einfach jetzt. Dieser Zeitpunkt ist der geilste am Wochenende, oder? Wenn alles noch einem vor einem liegt, perfekt.

16 Uhr und 18 haben wir es. Heute spielt das Wetter zwar nicht so mit, aber wir haben unseren Gong FM 5-Euro-Sommer. 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

wieder eine, die komplett kostenlos ist. Und zwar sich einfach mal ein Buch ausleihen wieder. Das ist so back to old school. In der Bücherei in Regensburg und dann wirklich im Park mal lesen. Freunde, das ist wirklich, das ist mal, das macht einen, macht was mit einem. Einfach mal Handy auch daheim lassen und sich einfach auf ein Buch konzentrieren. Es fällt am Anfang schwer, spreche ich aus eigener Erfahrung, weil ich habe schon eine ganze Zeit lang kein Buch mehr gelesen, habe jetzt aber das letzte Mal das Buch von Christian Huber, Solange ein Streichholz brennt, gelesen. Sehr empfehlenswertes Buch übrigens. Und ey, das macht wirklich, das macht Spaß. Man ist danach auch so ein bisschen stolz, dass man wieder gelesen hat. Ja, so ist es. Musik hören geht natürlich auch immer. Völlig for free. Jean-Paul gibt's jetzt mit She Doesn't Mind. Das ist dein Wochenendstart in Regensburg mit Gong FM.

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11: Die Menschen im Landkreis Regensburg müssen ihren Verpackungsmüll bald nicht mehr zum Wertstoffhof fahren. Ab Januar stellt der Landkreis auf ein Abholsystem mit gelben Tonnen um. Die werden ab der nächsten Woche verteilt. Den Anfang machen Lappersdorf und Pettendorf. Bis Ende des Jahres bekommen 95.000 Haushalte eine kostenlose gelbe Tonne vor die Tür gestellt. Die wird im Januar dann das erste Mal entleert.
12: Danke, Becky.
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12: A3 Passau Richtung Nürnberg zwischen Regensburg-Uni und dem Kreuz Regensburg. Ein defekter PKW, der Standstreifen ist da blockiert. Achtung, es stehen auch Personen auf der Fahrbahn. A93 Regensburg Richtung Holledau beim Dreieck Holledau. Wenn du zur A9 Richtung Nürnberg fährst, da ist der rechte Fahrstreifen blockiert. Da steht ein defekter PKW. A93 Regensburg Richtung Holledau zwischen Regensburg West und Kumpfmühl. 1 Kilometer Stau, da dauert es aktuell 3 Minuten länger.
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12: Melde Staus und Blitzer gerne auch immer per WhatsApp unter 0160 987 0897. 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
1: Aktuell haben wir es in Regensburg am Domplatz. 23 Grad und leichter Nieselregen in Regenstau auf 23 Grad. Heute Nacht geht es dann runter auf 13 Grad. Morgen dann ein Mix aus Sonne und Wolken bei Höchstwerten um die 24 Grad.
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1: Die Musik bitte nicht so laut. Ja, das hat man schon mal gehört von dem einen oder anderen Nachbarn. Aber genau wegen dieser lauten Musik ist ein Streit in Burglengenfeld so eskaliert, dass sogar die Polizei kommen musste. Die ganze Geschichte in 10 Minuten bei uns.

Gong FM hier auf dem Weg ins Wochenende. Wetter leider nicht ganz so geil, aber mein Gott, morgen wird schon wieder schöner. Und wir schauen jetzt nach Burglengelfeld. Da hat ein junges Pärchen Musik gehört, relativ laut nachts. Das hat dann die Nachbarn gestört, deswegen ist der Nachbar dann nicht erstmal zur Polizei, hat angerufen, sondern hat es auf den direkten Weg klären sollen. Aber ja, Spoiler, Polizei kam da doch, denn der 24-Jährige, der mit seiner Freundin da gewohnt hat, hat sich so gar nicht darauf eingelassen, dass die Musik zu laut ist und hat dann ja mit der Faust auf den 52-Jährigen eingeschlagen. Der hat dann zurückgeschlagen, da haben sich beide einen herben

Postkampf geliefert und daraufhin ist dann die Polizei gekommen, musste dann das Ganze klären. Beide hat jetzt eine Anzeige am Hals wegen Körperverletzung, also wegen lauter Musik. Naja, dann drehen wir jetzt mal auf. Lil Nas gibt's jetzt hier auf Regensburgs Hitradio Gong FM.

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0: Gong FM mit dem Tokyo Hotel Changes. Gleich gibt's Kamerad auf dem Weg ins Wochenende. Außerdem für dich gleich noch mit am Start Jason Derulo und Bowser. Gleich hier auf Gong FM.
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16: Ich bin Florian Klaus. Bis zum Ende des Jahres wollen die Union und die SPD ihr vor der Sommerpause beschlossenes Reformpaket komplett umsetzen. SPD-Fraktionschef Miersch sprach nach einer Klausurtagung in Münster von einem festen Fahrplan. Teil des Pakets sind auch umstrittene Maßnahmen wie das Ende der abschlagsfreien Rente nach 45 Beitragsjahren und die Verschärfung bei Krankschreibungen. Die Debatte um Sozialreformen ist einer Studie der gewerkschaftsnahen Hans-Böckler-Stiftung zufolge ein Wachstumsrisiko geworden. 4 von 5 der Befragten machten sich demnach in einer Umfrage im Juni und Juli Sorgen um ihre finanzielle Absicherung. Mehr als 40% schränkten ihren Konsum ein. Sollte die Unsicherheit bleiben, könnte der fehlende Konsum die Erholung der Wirtschaft schwächen, so die Experten. Bayerns Bauern fahren in diesem Jahr nach monatelanger Trockenheit eine schlechte Getreideernte ein. Das Landesamt für Statistik schätzt die diesjährige Menge auf 5,6 Millionen Tonnen. Das wären knapp 13% weniger als im vergangenen Jahr. 2026 wäre damit auch eines der drei schlechtesten Erntejahre der vergangenen drei Jahrzehnte. Nur 2024 und 2003 waren die Ernten schlechter. Die Fußball-Bundesliga geht wieder los. Den Start machen am ersten Spieltag der FC Bayern und der VfB Stuttgart. Um 8:30 geht es in der Münchner Allianz Arena los. Außerdem sind heute die Spiele der Ligaphase in der Europa League ausgelost worden. Leverkusen empfängt unter anderem Besiktas.

0: Istanbul und Marseille. Hoffenheim spielt unter anderem gegen Crystal Palace und Lyon gehört für beide deutsche Teams zu den Gegnern.
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3: A93 Regensburg Richtung Holledau zwischen Abensberg und Siegenburg. Gefahr durch eine ungesicherte Unfallstelle. A93 Regensburg Richtung Holledau zwischen Regensburg West und Kumpfmühl. 2 Kilometer Stau, da brauchst du 7 Minuten länger. Und A3 kommt noch frisch rein. Passau Richtung Nürnberg zwischen Kirchroth und Wörth an der Donau-Wiesent. 3 Kilometer Stau da jetzt. Aktuell Zeitverlust 12 Minuten.
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3: Haben wir in Karl-Münz kurz nach dem Ortsschild aus Holzheim kommend. Melde Staus und Blitzer gerne auch mal per WhatsApp unter 0160 8970
1: 89. 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
3: 22 Grad und Regen am Neufahrplatz. Da startet übrigens gerade der Duldumzug. Der fällt im wahrsten Sinne des Wortes leider ins Wasser. Aber später auch noch mal ein bisschen Regen. Aber morgen wird es schön. 24 bis 26 Grad. Genauso schaut es auch Sonntag aus. Da ist dann Regen Fehlanzeige.
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3: Eine Stunde noch, dann ist Unzapft im Glöckelzelt. Heute geht die Duldumzug.

Gong FM um 17.07 Uhr. Du kennst vielleicht die Situation an der Kasse. Vor dir ist jemand, der sagt, Moment, ich hab's passend. Und dann dauert's 3 Minuten. Und dann, ja, ich zahl doch groß, oder mit Karte. Ja, da kann man schon mal ausflippen. Aber ein Streit genau deswegen ist komplett eskaliert in Nittenau. Die ganze Story gleich hier auf Gong FM.

Gong FM um 17.20 Uhr. Wenn es an der Kasse mal wieder länger dauert, dann liegt es vielleicht nicht unbedingt an der Kassiererin, sondern vielleicht jemand, der gerade möchte passend zahlen. Na so, Moment, ich hab's gleich und dann dauert es vielleicht ein bisschen. Aber da einfach durchatmen, alles gut. Marco ist ja auch gleich dran. Keiner hat so wenig Zeit, dass er da nicht mal ein bisschen warten kann. Oder? Doch. In Nittenau nämlich, da gab es nämlich in einem Baumarkt genauso diese Situation. Ein Mann zahlt und dem dahinter hat es zu lange gedauert. Der hat dann schon angefangen zu pöbeln. Die beiden Männer sind dann in Streit geraten und auf dem Parkplatz kam es dann zum Showdown. Denn dann haben sich die beiden so in die Haare bekommen. Der eine hat den anderen Mann aus dem Auto rausgezogen und die haben sich da geprügelt auf dem Parkplatz, weil er zu lange fürs Zahlen gebraucht hat. Leute, wo sind wir denn? Also wenn das wirklich aktuell unsere allergrößten Probleme sind, dass jemand zu lange an der Kasse braucht, dann okay, dann machen wir das. Unfassbar. Felix

0: 30 Minuten, dann ist Fassanstich auf der Duld.
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2: Gute Nachrichten für alle Radfahrer. Die Geh- und Radwegbrücke Sinzing ist wieder geöffnet. Eine Woche früher als geplant sind die Reparaturarbeiten am Belag der Brücke fertig geworden. Und wir bleiben in Regensburg. Mit einer Flasche Olivenöl hat ein Unbekannter in Regensburg ein Fenster am Krankenhaus der Barmherzigen Brüder eingeworfen. Passiert ist der Vorfall am Mittwoch früh. Vom Täter fehlt bisher jede Spur. Das Motiv für die Tat ist auch noch unbekannt.
0: Danke, Becky.
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0: A3 Passau Richtung Nürnberg zwischen Kirchroth und Rosenhof. 7 Kilometer stockend. Da dauert es 12 Minuten länger. Und A93 Regensburg Richtung Holledau zwischen Regensburg-Prüfening und Kumpfmühl. Dichter Verkehr, da dauert es 2 Minuten länger. Und die A93 Regensburg Richtung Holledau zwischen Abensberg und Siegenburg gefahrt durch eine ungesicherte Unfallstelle aktuell.
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0: Haben wir einen im Landkreis Regensburg, haargenau bei Regenstauf. Da steht der Blitzeranhänger in der Ortsdurchfahrt und in Kalmünz kurz nach dem Ortsschild aus Holzheim kommend. Melde Staus und Blitzer gerne auch per WhatsApp unter 0160 9870 9870.
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0: Aktuell ein Mix aus Regen, Wolken und auch leidendes bisschen Sonne mit dabei. 22 Grad haben wir es aktuell am Duldplatz und 21 Grad sind es in Neutraubling. Heute Nacht geht es runter auf 17 Grad. Morgen dann ein bisschen Wolken und es gibt früh am Morgen ein bisschen Regen, aber später dann wird es richtig schön. Auch der Samstag wird klasse bei Temperaturen um die 24 Grad.
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0: Endlich geht sie wieder los. Die Bundesliga und die Bayern starten heute. Alles dazu gleich bei uns in 10 Minuten.

rein hier. 17.37 Uhr haben wir es. Keine 3 Stunden mehr. Dann geht's wieder los mit der Bundesliga und einem Süd-Derby, kann man sagen. Der FC Bayern München empfängt den VfB Stuttgart. Und das Ganze können wir auch gucken, ohne ein tolles Abo zu kaufen. Denn Sat.1 überträgt das Spiel heute im Free-TV oder einen kostenlosen Livestream gibt's auch auf Join. 19.50 geht's los, 20.30 ist dann Anstoß. Das wären die ersten 3 Punkte für den FC Bayern. 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Na, na, na.

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0: Gong FM hier. Gleich 18 Uhr. Alex Warren gibt's gleich für dich. Katy Perry und Jennifer Lopez gibt's um Punkt 18 Uhr hier auf Gong FM.
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0: Jennifer Lopez gibt's um Punkt 18 Uhr hier auf Gong FM.
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8: Ich bin Florian Klaus. Eine vierköpfige Familie aus dem Berchtesgadener Land wollte in Nepal eigentlich wandern und Verwandte besuchen, als dort die Flutkatastrophe passiert ist. Die Familie hatte aber Glück im Unglück und konnte von der Armee heil ausgeflogen werden. Weiterhin werden im Katastrophengebiet mehr als 1.400 Menschen vermisst. Die Zahl der Toten ist auf mehr als 500 gestiegen. Die Zahl der Arbeitslosen in Deutschland ist leicht gestiegen und damit auch im August über der 3-Millionen-Marke geblieben. Dass die Arbeitslosigkeit im August steigt, ist aber relativ normal. Die Chefin der Agentur für Arbeit Nahles rechnet damit, dass die Zahl im kommenden Monat wieder sinkt. Eine echte Trendwende ist ihr zufolge aber nicht.

0: so schnell in Sicht. Nach dem US-Verfahren gegen Meta erwartet Bundesfamilienministerin Prien auch konkrete Konsequenzen in Europa. In den USA sei festgestellt worden, dass Kinder und Jugendliche durch die Art, wie Plattformen ihre Geschäfte betreiben, gesundheitlich geschädigt werden. Der Konzern hinter Facebook und Instagram hat sich dort verpflichtet, Jugendliche besser zu schützen. Prien will sich anschauen, wie weit Regeln übernommen werden können. Nach 3,5 Monaten Pause geht der FC Bayern in der Bundesliga wieder auf Meistertiteljagd. Der amtierende Fußballmeister aus München empfängt ab 8:30 zum Saisonstart Stuttgart. Pierre Wegner blickt voraus.
1: Die Saison beginnt direkt mit der Neuauflage vom DFB-Pokalfinale im Mai. Das konnten die Münchner mit einem 3:0 für sich entscheiden und gegen Stuttgart damit direkt den zweiten Titel hintereinander bejubeln. Nur 5 Wochen zuvor hatten sie mit einem 4:2-Sieg gegen den VfB nämlich vorzeitig ihre 35. Bundesligameisterschaft fix gemacht.
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5: A3 Passau Richtung Nürnberg. Zwischen Parsberg und Feburg. Gefahr durch Gegenstände auf der Fahrbahn. Da liegt ein Auspuff. A93 Regensburg Richtung Holledau. Zwischen Kumpfmühl und Regensburg. Dem Kreuz da 1 Kilometer Stau. 3 Minuten brauchst du da länger. A93 Regensburg Richtung Holledau. Zwischen Amersberg und Siegenburg ist der Standstreifen blockiert. Da steht ein defekter PKW.
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5: Haben wir im Landkreis Regensburg in Hagenau bei Regenstauf. Da steht der Blitzanhänger und einen haben wir in Karl-Münz, kurz nach dem Ortsschild aus Holzheim kommend. Melde Stausenblitzer gerne auch per WhatsApp unter 0160 89 70
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5: Nach dem Regen kommt die Sonne, so auch jetzt hier gerade in Regensburg. Die setzt sich gerade schon durch, im Regensburger Westen zumindest. Wird das auch später noch machen. In der Nacht kann es dann nochmal vereinzelt ein bisschen Regen, auch morgen früh kann es ein bisschen regnen. Nachdem es runtergeht auf 17 Grad, haben wir dann morgen 24 Grad, also perfektes Duldwetter.
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5: Und in diesen Minuten wird angezapft im Glöckelzelt die Duld 2026, 2026. Die Herbstduld ist damit offiziell eröffnet.

0: Gong FM hier um 18.09 Uhr. Gleich mehr zu einem neuen geilen Kinofilm, der seit gestern läuft.
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0: Kong FM um 18:22 Uhr. Wenn du sagst, hey, Duld ist nichts für mich, ich gehe erst morgen oder möchte heute mal einen schönen Abend mal was anders machen, wie wär's denn mit Kino? Da ein sehr bedrückender Film.
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5: Die Menschen im Landkreis Regensburg müssen ihren Verpackungsmüll bald nicht mehr zum Wertstoffhof fahren. Ab Januar stellt der Landkreis auf ein Abholsystem mit gelben Tonnen um. Die werden ab der nächsten Woche verteilt. Den Anfang machen Lappersdorf und Pettendorf. Bis Ende des Jahres bekommen 95.000 Haushalte eine kostenlose gelbe Tonne vor die Tür gestellt. Die wird im Januar dann das erste Mal entleert.
6: Danke, Becky.
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6: A3 Passau Richtung Nürnberg zwischen Parsberg und Pelburg, gefahrene Gegenstände auf der Fahrbahn, da liegt ein Auspuff, und A93 Regensburg Richtung Holledau zwischen Abensberg und Siegenburg ist der Standstreifen blockiert.
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6: Haben wir einen im Landkreis Regensburg-Hagenau bei Regenstauf, da steht der Blitzanhänger in der Ortsdurchfahrt, da ist 50 erlaubt. Melde Staus und Blitzer gerne auch mal per WhatsApp unter 0160 89 70 89 7. Dankeschön.
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6: 20 Grad haben wir es aktuell auf den Minzerer Höhen, 19 Grad im Vatter. Heute Nacht geht es runter auf 17 Grad. Morgen dann perfektes Duldwetter, 24 Grad Sonne und keine Wolken, wenig Regen. Nur in der Früh ein bisschen, und am Sonntag ist es dann komplett regenfrei.

Gong FM hier, 18:38. Die Duld ist offiziell eröffnet, das Fass ist angestochen. Das Bier fließt und die Zelte sind auch schon gut voll. Und heute Abend um 22 Uhr dann Feuerwerk. Wenn du sagst, ich habe um 22 Uhr was anderes vor, ich würde gerne trotzdem noch ein Feuerwerk sehen. Kein Problem, es gibt nämlich in diesem Jahr bei der Herbstduld sogar zwei Feuerwerke. Das andere ist dann am 11. September auch um 22 Uhr. Und wenn du jetzt gerade auf dem Weg zur Duld bist, mit dem Auto, dann viel Spaß erstmal bei der Parkplatzsuche. Und ansonsten, ey, genieß es. Geil. Duld ist geil einfach. Die Black Eyed Peas gibt's jetzt mit Shut Up auf Gong FM.

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1: Gong FM gleich 19 Uhr. Hier geht's weiter mit Jumper. Außerdem David Guetta für dich am Start und Mitico. Gibt's um 19 Uhr hier auf Gong FM.
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10: Ich bin Florian Klaus. Mit dem Ende der abschlagsfreien Rente nach 45 Beitragsjahren und Verschärfungen bei Krankschreibungen hat ein geplantes Reformpaket der Bundesregierung mehrere umstrittene Punkte. Bis zum Ende des Jahres wollen Union und SPD das Paket aber komplett umsetzen. SPD-Fraktionschef Miersch hat gesagt:
11: Das ist ein fester Fahrplan, an dem sich jetzt Bürgerinnen und Bürger, Unternehmen orientieren können. Das sind unsere Vorhaben der nächsten Wochen und Monate.
10: Im Paket ist auch eine Einkommensteuerreform enthalten, die Bürger entlasten soll. Die Debatte um Sozialreformen ist einer Studie der gewerkschaftsnahen Hans-Böckler-Stiftung zufolge ein Wachstumsrisiko geworden. 4 von 5 der Befragten machten sich demnach in einer Umfrage im Juni und Juli Sorgen um ihre finanzielle Absicherung. Mehr als 40% schränkten ihren Konsum ein. Sollte die Unsicherheit bleiben, könnte der fehlende Konsum die Erholung der Wirtschaft schwächen, so die Experten. 2 Insassen sind am späten Vormittag aus dem oberbayerischen Jugendgefängnis Laufen-Lebenau entkommen, aber wenige Stunden später wieder gefasst worden. Die Polizei hatte eine große Suchaktion nach dem 16-Jährigen und dem 18-Jährigen gestartet. Der entscheidende Tipp kam aber letzten Endes von einem Gefängnismitarbeiter, der gerade Feierabend hatte und auf dem Heimweg war. Er hat die beiden dabei in ein Maisfeld laufen gesehen. Die Fußball-Bundesliga geht wieder los. Den Start machen am ersten Spieltag der FC Bayern und der VfB Stuttgart. Um 8:30 startet das Spiel in der Münchner Allianz Arena. Kurz vorher ist noch ein sehr ungewöhnlicher Deal bekannt geworden. Der englische Ex-Nationalspieler Jamie Vardy hat sich an 7 Freitagsspielen die Rechte für Großbritannien und Irland gesichert. Unter anderem das Auftaktspiel wird er auf seinem YouTube-Kanal übertragen.
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13: A93 Regensburg Richtung Holledau zwischen Abensberg und Siegenburg ist der Standstreifen blockiert. Da steht ein defekter PKW.
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13: Haben wir im Landkreis Regensburg in Hagenau bei Regenstauf. Da steht der Blitzeranhänger immer noch in der Ortsdurchfahrt bei Tempo 50. Melde Stausenblitzer gerne auch per WhatsApp unter 0160 987 0987.
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13: 20 Grad haben wir es am Bismarckplatz und 19 Grad sind es im Wenzenbach. Heute Nacht geht es runter auf 17 Grad. Am Abend kann es vereinzelt noch ein bisschen regnen. Auch morgen in der Früh noch ein bisschen Regen. Aber dann im Laufe des Tages wird es recht schön. 24 Grad die Höchstwerte. Samstag und am Sonntag 26 Grad.
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Gong FM am Freitagabend. Und wenn du heute Abend laut Musik machst in deinem Zimmer und die Nachbarn dabei störst, dann bitte die Musik leise drehen, wenn die Nachbarn das wollen. Wirklich nicht streiten, so wie in Burglengenfeld. Da ist es nämlich eskaliert. Da ist ein 52-Jähriger zu seiner Nachbarin, weil die Musik zu laut hatte. Und ihr 24-jähriger Freund hat sich dann mit dem Mann so angelegt, dass sie sich beide mit den Fäusten geschlagen haben, sodass die Polizei anrücken müsste. Beide haben jetzt eine Anzeige wegen Körperverletzung. Und nur wegen der lauten Musik, Freunde, kann doch nicht sein. Deswegen drehen wir jetzt alle laut auf bei Joe Curry. Jetzt hier auf Gong FM.

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4: Und aktuell haben wir für dich normalen Verkehr. Egal wohin du unterwegs bist, gute Fahrt.
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5: Heute Nacht geht's runter auf 13 Grad. Morgen dann ein Mix aus Sonne und Wolken bei Höchstwerten um die 26 Grad.
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When You Look At Me. Geil, das ist nochmal so ein Flashback, oder? Aus dem Jahr 2002 war das. Freunde, das ist 24 Jahre her. Das ist so wirklich... Oh. Ich komme mir richtig alt vor, weil ich habe mich zu der Mucke tatsächlich auch noch damals in der Galerie getanzt und aufgelegt. Das ist sehr lange her. Wow. Like, wenn du sie noch kennst, die Galerie. Ist jetzt ein Burgerladen drin. Traurig. Naja, Lorna Young gibt es jetzt mit Messi hier auf Gong FM.

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4: Ich bin Florian Klaus. Nach 3,5 Monaten Pause geht der FC Bayern in der Bundesliga wieder auf Meistertiteljagd. Der amtierende Fußballmeister aus München empfängt ab 8:30 zum Saisonstart Stuttgart. Pia Wegner blickt voraus.
5: Die Saison beginnt direkt mit der Neuauflage vom DFB-Pokalfinale im Mai. Das konnten die Münchner mit einem 3:0 für sich entscheiden und gegen Stuttgart damit direkt den zweiten Titel hintereinander bejubeln. Nur 5 Wochen zuvor hatten sie mit einem 4:2-Sieg gegen den VfB nämlich vorzeitig ihre 35. Bundesligameisterschaft fix gemacht.
4: Bis zum Ende des Jahres wollen die Union und die SPD ihr vor der Sommerpause beschlossenes Reformpaket komplett umsetzen. SPD-Fraktionschef Miersch sprach nach einer Klausurtagung in Münster von einem festen Fahrplan. Teil des Pakets sind auch umstrittene Maßnahmen wie das Ende der abschlagsfreien Rente nach 45 Beitragsjahren und die Verschärfung bei Krankschreibungen. Tausende Menschen haben den gestorbenen norwegischen König Harald V. auf dessen letzter Reise zum Königsschloss in Oslo begleitet. Der Sarg ist in einem Trauerzug vom Reichskrankenhaus dorthin gefahren worden. Der neue König Håkon VIII., seine Frau Königin Mette-Marit und andere Angehörige folgten dem Wagen in weiteren Fahrzeugen. In Thüringen ist die AfD zum zweiten Mal in diesem Jahr mit einem Misstrauensantrag gegen CDU-Ministerpräsident Vogt gescheitert. AfD-Fraktionschef Höcke hat bei der geheimen Wahl zum Regierungschef 33 Stimmen bekommen. Das ist eine mehr als die Partei hat, er hätte aber 45 Stimmen gebraucht. Mit 3 Enthaltungen gab es 2 mehr als beim ersten Versuch im Februar. Die Linke rechnet auch darum mit weiterer Unruhe im Landtag.
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8: Für dich aktuell normaler Verkehr auf den Straßen in der Region. Gute Fahrt.
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10: Heute Nacht geht's runter auf 13 Grad, morgen dann ein Mix aus Sonne und Wolken bei Höchstwerten um die 26 Grad.
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2: Hier die aktuellen Meldungen von den Straßen bei uns in der Region. Fahr auf der A93 Weiden in Richtung Regensburg besonders vorsichtig. Zwischen den Anschlussstellen Schwandorf Nord und Schwandorf Mitte kommt es zu Verzögerungen wegen eines defekten Fahrzeugs.
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3: Heute Nacht geht's runter auf 13 Grad. Morgen dann ein Mix aus Sonne und Wolken bei Höchstwerten um die 26 Grad.
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1: Ich bin Florian Klaus. Eine vierköpfige deutsche Familie ist im Katastrophengebiet in Nepal gerettet worden. Sie wurde gemeinsam mit anderen Geretteten in ein Armeecamp gebracht. Johannes Neudecker berichtet.
2: Die Familie war nach eigenen Angaben mit einer Wandertour in Zentralnepal unterwegs, als sie von der Flut überrascht wurde. Nun sind die vier in Sicherheit. Insgesamt forderte die Flutkatastrophe mittlerweile mehr als 500 Todesopfer. Die Behörden in China und Nepal suchen noch nach hunderten Vermissten.
1: Mit dem Ende der abschlagsfreien Rente nach 45 Beitragsjahren und Verschärfungen bei Krankschreibungen hat ein geplantes Reformpaket der Bundesregierung mehrere umstrittene Punkte. Bis zum Ende des Jahres wollen Union und SPD das Paket aber komplett umsetzen. SPD-Fraktionschef Miersch hat gesagt,
3: das ist ein fester Fahrplan, an dem sich jetzt Bürgerinnen und Bürger, Unternehmen orientieren können. Das sind unsere Vorhaben der nächsten Wochen und Monate.
1: Im Paket ist auch eine Einkommensteuerreform enthalten, die Bürger entlasten soll. Bayerns Bauern fahren in diesem Jahr nach monatelanger Trockenheit eine schlechte Getreideernte ein. Das Landesamt für Statistik schätzt die diesjährige Menge auf 5,6 Millionen Tonnen. Das wären knapp 13% weniger als im vergangenen Jahr. 2026 wäre damit auch eines der drei schlechtesten Erntejahre der vergangenen drei Jahrzehnte. Nur 2024 und 2003 waren die Ernten schlechter. Bundesverteidigungsminister Pistorius und Baden-Württembergs Ministerpräsident Özdemir wollen ein Verbotsverfahren gegen die AfD. Das haben sie in der Frankfurter Allgemeinen Sonntagszeitung geschrieben. Der Fokus solle auf den Landesverbänden in Thüringen, Sachsen, Sachsen-Anhalt und Brandenburg liegen, die sie als eindeutig völkisch bezeichnen. In Sachsen-Anhalt ist die AfD kurz vor der Wahl klar stärkste Partei in Umfragen.
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5: Hier die wichtigsten Meldungen von den Straßen bei uns in der Region. Fahr auf der A93 Weiden in Richtung Regensburg besonders vorsichtig. Zwischen Schwandorf Nord und Schwandorf Mitte kommt es zu Verzögerungen wegen eines defekten Fahrzeugs.
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7: Heute Nacht geht's runter auf 13 Grad. Morgen dann ein Mix aus Sonne und Wolken bei Höchstwerten um die 26 Grad.
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2: Normaler Verkehr auf den Straßen in der Region für dich gut und sicher ankommen.
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4: Heute Nacht geht's runter auf 13 Grad. Morgen dann ein Mix aus Sonne und Wolken bei Höchstwerten um die 26 Grad.
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1: Ich bin Gregor Jose Moser. Tausende Menschen haben den verstorbenen norwegischen König Harald V. auf dessen letzter Reise zum Königsschloss in Oslo begleitet. Der Sarg ist in einem Trauerzug vom Reichskrankenhaus dorthin gefahren worden. Der neue König Hakon VII., seine Frau Königin Mette Marit und andere Angehörige folgen dem Wagen in weiteren Fahrzeugen. Bis zum Ende des Jahres wollen Union und SPD ihr vor der Sommerpause vorgestelltes Reformpaket durch den Bundestag bringen. Das haben die Fraktionschefs der Parteien nach einem Treffen in Münster gesagt. CDU-Mann Frei.
2: Wo wir noch mal sehr deutlich gemacht haben, dass wir die aktuellen Reformvorhaben gemeinsam und in diesem Zeitraum über die Bühne bringen möchten. Das gilt sowohl für die Reformen im Bereich der Sozialgesetzgebung, der Rente, der Pflege, wie auch im Bereich der Arbeitsmarkt- und Steuerpolitik.
1: Gerade die Rentenpläne sind auch innerhalb der Regierungsparteien umstritten. Die Grünen haben nach einer Klausurtagung des Bundesvorstands eine Reihe an Vorschlägen für Klimaanpassung und Hitzeschutz vorgestellt. Parteichef Banaschak zufolge sollen unter anderem 1 Million neue Bäume gepflanzt werden. Außerdem soll der Bund die Kühlanlagen in öffentlichen Einrichtungen fördern, fordern die Grünen. Und in Städten soll es mehr Badestellen geben. Zwei Insassen sind am späten Vormittag aus dem oberbayerischen Jugendgefängnis Laufen-Lebenau entkommen, aber wenige Stunden später wieder gefasst worden. Die Polizei hatte eine große Suchaktion nach dem 16-Jährigen und dem 18-Jährigen gestartet. Der entscheidende Tipp kam aber letzten Endes von einem Gefängnismitarbeiter, der gerade Feierabend hatte und auf dem Heimweg war. Er hat die beiden in ein Maisfeld laufen gesehen.
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4: Hier die aktuellen Meldungen von den Straßen bei uns in der Region. Besonders vorsichtig solltest du auf der A3 Nürnberg in Richtung Regensburg fahren. Zwischen den Anschlussstellen Neumarkt Ost und Vielburg kommt es zu Behinderungen durch Gegenstände auf der Fahrbahn.
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6: Heute Nacht geht's runter auf 13 Grad, morgen dann ein Mix aus Sonne und Wolken bei Höchstwerten um die 26 Grad.
7: Punkt 22 Uhr.
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2: Hier die wichtigsten Meldungen von den Straßen bei uns in der Region. Fahr auf der A3 Regensburg in Richtung Passau besonders vorsichtig. Zwischen Hengersberg und Iggensbach kommt es zu Behinderungen durch eine ungesicherte Unfallstelle auf der Fahrbahn. Wir bleiben noch auf der A3 Regensburg in Richtung Nürnberg. Fahr auch zwischen den Anschlussstellen Neumarkt in der Oberpfalz und Oberölsbach besonders vorsichtig. Hier kommt es zu Behinderungen durch Personen auf der Fahrbahn.
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4: Heute Nacht geht's runter auf 13 Grad, morgen dann ein Mix aus Sonne und Wolken bei Höchstwerten um die 26 Grad.
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1: Ich bin Gregor Jose Moser. Eine vierköpfige deutsche Familie aus dem Berchtesgadener Land ist im Katastrophengebiet in Nepal gerettet worden, Johannes Neudecker berichtet.
2: Die Familie war nach eigenen Angaben mit einer Wandertour in Zentralnepal unterwegs, als sie von der Flut überrascht wurde. Nun sind die vier in Sicherheit. Insgesamt forderte die Flutkatastrophe mittlerweile mehr als 500 Todesopfer. Die Behörden in China und Nepal suchen noch nach hunderten Vermissten.
1: Über ein mögliches AfD-Verbotsverfahren wird immer wieder diskutiert, zumal viele Landesverbände gesichert rechtsextrem sind und die Bundespartei als rechtsextremer Verdachtsfall gilt. Jetzt haben sich mit Baden-Württembergs Ministerpräsident Özdemir und Bundesverteidigungsminister Pistorius zwei prominente Spitzenpolitiker für ein Verbotsverfahren ausgesprochen. In einem Gastbeitrag für die Frankfurter Allgemeine Sonntagszeitung begründen sie das mit dem großen völkischen Teil in der Partei, der die Verfassung in Frage stelle und die Demokratie verachte. Wegen Lärm, bellenden Hunden oder weil die Hecke zu hoch ist. In Bayern landen weiterhin hunderte Nachbarschaftsstreits pro Jahr vor Gericht. Nach Angaben des Bayerischen Justizministeriums hat es letztes Jahr 785 neue Verfahren bei den Amtsgerichten gegeben, etwas weniger als im Jahr zuvor mit 820 Fällen. Justizminister Eisenreich rät zum klärenden Gespräch am Gartenzaun, bevor Gerichte bemüht werden. Zum Start in die neue Saison der Fußball-Bundesliga macht der FC Bayern da weiter, wo er in der vergangenen Saison aufgehört hatte. In München hat das Team von Trainer Kompany den VfB Stuttgart mit 5:1 deutlich geschlagen. Die Tore fielen durch Dayo Upamecano, Michael Olise, einem Eigentor von Joscha Wagnumann, der auch den Treffer für Stuttgart erzielte, Alexander Pavlovic und Luis Diaz.
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4: Hier die aktuellen Meldungen von den Straßen bei uns in der Region. Fahr auf der A3 Regensburg in Richtung Passau besonders aufmerksam. Zwischen Hengersberg und Iggensbach kommt es zu Behinderungen durch Personen auf der Fahrbahn.
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6: Heute Nacht geht's runter auf 13 Grad. Morgen dann ein Mix aus Sonne und Wolken bei Höchstwerten um die 26 Grad.
7: Punkt 23 Uhr. 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
2: Hier die wichtigsten Meldungen von den Straßen bei uns in der Region. Fahr auf der A3 Regensburg in Richtung Passau besonders vorsichtig. Zwischen den Anschlussstellen Hengersberg und Iggensbach kommt es zu Behinderungen durch Personen auf der Fahrbahn.
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4: Heute Nacht geht's runter auf 13 Grad. Morgen dann ein Mix aus Sonne und Wolken bei Höchstwerten um die 26 Grad.
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1: Ich bin Gregor Jose Moser. Zu den Überlebenden der Sturzflut in Nepal gehört auch eine vierköpfige Familie aus Bayern aus dem Berchtesgadener Land. Das hat der Vater mitgeteilt. Demnach wurden die vier per Hubschrauber von der Armee in Sicherheit gebracht. Wegen früherer Erdrutsche hatte die Familie ihre Wanderung abgebrochen. Das rettete ihnen vermutlich das Leben. In Nepal sowie im angrenzenden Tibet wurden nach der Sturzflut bisher über 580 Todesopfer geborgen. Etwa 2500 weitere Menschen werden noch vermisst. Verteidigungsminister Pistorius und Baden-Württembergs Ministerpräsident Özdemir haben sich dafür ausgesprochen, ein Verbotsverfahren gegen die AfD in die Wege zu leiten. In einem gemeinsamen Beitrag für die Frankfurter Allgemeine Sonntagszeitung schreiben sie, weite Teile der AfD seien nicht mehr deutsch-national, sondern völkisch. Sie wollten das Ende der Demokratie. Deshalb sollte zumindest gegen die vier ostdeutschen Landesverbände Thüringen, Sachsen, Sachsen-Anhalt und Brandenburg ein Verbot angestrebt werden, so die beiden Spitzenpolitiker. Thronwechsel in Norwegen. Das Land trauert um König Harald V., der im Alter von 89 Jahren gestorben ist. Sein Sohn hat die Nachfolge angetreten, Håkon der Siebte. Sigrid Harms berichtet aus Oslo.
2: König Harald war für viele Norweger wie ein Großvater. Er war unglaublich beliebt, hatte viel Humor und war dem Volke nah. Sein 53-jähriger Sohn Håkon hat große Fußstapfen zu füllen, aber der Job ist ihm nicht fremd. Seit langem ist er für das Königshaus im Dienst. Seine Frau Mette Marit ist nun Königin von Norwegen, auch wenn Haralds Frau Sonja ihren Königinnentitel behält.
1: Die Fußball-Bundesliga ist zurück. Der FC Bayern hat das Auftaktspiel der neuen Saison gewonnen. Gegen den VfB Stuttgart konnte sich der Rekordmeister deutlich mit 5:1 durchsetzen.
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3: Und uns liegen derzeit keine Störungsmeldungen für dich vor, egal wohin du unterwegs bist. Gute Fahrt.
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4: Heute Nacht geht's runter auf 13 Grad, morgen dann ein Mix aus Sonne und Wolken bei Höchstwerten um die 26 Grad.
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1: Ich bin Gregor Jose Moser. Bundeskanzler Merz hat Nepal und China sein Mitgefühl ausgesprochen nach der Sturzflut im Himalaya. Seine Gedanken seien bei den Opfern und allen Menschen, die von der Katastrophe betroffen seien, schrieb Merz an den Ministerpräsidenten von Nepal und an Chinas Staatspräsidenten. Bislang gibt es mehr als 580 Tote. Gut 2000 Menschen werden noch vermisst. Gestern konnte unter anderem eine Familie aus Bayern von der Armee Nepals in Sicherheit gebracht werden. Über ein mögliches AfD-Verbotsverfahren wird immer wieder diskutiert, zumal viele Landesverbände gesichert rechtsextrem sind und die Bundespartei als rechtsextremer Verdachtsfall gilt. Jetzt haben sich mit Baden-Württembergs Ministerpräsident Özdemir und Bundesverteidigungsminister Pistorius zwei prominente Spitzenpolitiker für ein Verbotsverfahren ausgesprochen. In einem Gastbeitrag für die Frankfurter Allgemeine Sonntagszeitung begründen sie das mit dem großen völkischen Teil in der Partei, der die Verfassung in Frage stelle und die Demokratie verachte. Wegen Lärm, bellenden Hunden oder weil die Hecke zu hoch ist. In Bayern landen weiterhin hunderte Nachbarschaftsstreits pro Jahr vor Gericht. Nach Angaben des Bayerischen Justizministeriums hat es letztes Jahr 785 neue Verfahren bei den Amtsgerichten gegeben, etwas weniger als im Jahr zuvor mit 820 Fällen. Zum Start in die neue Saison der Fußball-Bundesliga macht der FC Bayern da weiter, wo er in der vergangenen Saison aufgehört hat.

0: hatte. In München hat das Team von Trainer Kompany den VfB Stuttgart mit 5:1 deutlich geschlagen.
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2: Aktuell hast du normalen Verkehr auf den Straßen in der Region. Gute Fahrt.
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4: Wir schauen mal auf die nächsten Tage, die bleiben weiterhin sommerlich. Also am Wochenende noch um die Temperaturen um die 26, nächste Woche schon wieder um die 30 Grad.
5: Punkt. 1 Uhr. 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
1: Ich bin Gregor Jose Moser. Zu den Überlebenden der Sturzflut in Nepal gehört auch eine vierköpfige Familie aus Bayern aus dem Berchtesgadener Land. Das hat der Vater mitgeteilt. Demnach wurden die vier per Hubschrauber von der Armee in Sicherheit gebracht. Wegen früherer Erdrutsche hatte die Familie ihre Wanderung abgebrochen. Das rettete ihnen vermutlich das Leben. In Nepal sowie im angrenzenden Tibet wurden nach der Sturzflut bisher über 580 Todesopfer geborgen. Etwa 2500 weitere Menschen werden noch vermisst. Thronwechsel in Norwegen. Das Land trauert um König Harald V., der im Alter von 89 Jahren gestorben ist. Sein Sohn hat die Nachfolge angetreten, Håkon der Siebte. Sigrid Harms berichtet aus Oslo.
2: König Harald war für viele Norweger wie ein Großvater. Er war unglaublich beliebt, hatte viel Humor und war dem Volke nah. Sein 53-jähriger Sohn Håkon hat große Fußstapfen zu füllen, aber der Job ist ihm nicht fremd. Seit langem ist er für das Königshaus im Dienst. Seine Frau Mette Marit ist nun Königin von Norwegen, auch wenn Haralds Frau Sonja ihren Königinnentitel behält.
1: Verteidigungsminister Pistorius und Baden-Württembergs Ministerpräsident Özdemir haben sich dafür ausgesprochen, ein Verbotsverfahren gegen die AfD in die Wege zu leiten. In einem gemeinsamen Beitrag für die Frankfurter Allgemeine Sonntagszeitung schreiben sie, weite Teile der AfD seien nicht mehr deutsch-national, sondern völkisch. Sie wollten das Ende der Demokratie. Deshalb sollte zumindest gegen die vier ostdeutschen Landesverbände Thüringen, Sachsen, Sachsen-Anhalt und Brandenburg ein Verbot angestrebt werden, so die beiden Spitzenpolitiker. Die Fußball-Bundesliga ist zurück. Der FC Bayern hat das Auftaktspiel der neuen Saison gewonnen. Gegen den VfB Stuttgart konnte sich der Rekordmeister deutlich mit 5:1 durchsetzen.
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3: Normaler Verkehr auf den Straßen in der Region für dich gut und sicher ankommen.
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5: Wir schauen mal auf die nächsten Tage, die bleiben weiterhin sommerlich, also am Wochenende noch und die Temperaturen um die 26, nächste Woche schon wieder um die 30 Grad.
0: Punkt. 2 Uhr. 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